0: Es ist 2 Uhr und 24 Minuten. 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
1: In der Nacht ist es zwischen Donau und den Alpen meist locker bewölkt oder klar. Nur im Ostallgäu hält sich örtlich noch Nebel. Dazu bleibt es trocken und mild bei rund 10 bis 16 Grad. Heute lösen sich letzte Nebelfelder rasch auf. Später gibt es viel Sonne und am Nachmittag wird es in Bayerisch-Schwaben und im Allgäu verbreitet warm bis heiß. Im Oberallgäu und stellenweise auch am Alpenrand sind zum späteren Tagesverlauf einzelne Gewitter nicht ganz ausgeschlossen.
2: Der Radio Schwaben 3-Tage-Trend.
1: Morgen geht es nach frischem Start oft sonnig weiter. Später ziehen hier und da dichtere Wolken durch, meist bleibt es aber trocken bei 24 bis 25 Grad. Am Freitag ist es noch etwas freundlicher und wieder wärmer. Und zum Wochenende hin setzt sich der freundliche und zunehmend warme Wettercharakter fort. Aktuell meldet Dinkelscherben 16 Grad und klar, Bad Wörishofen 18 Grad und klar sowie Dillingen 19 Grad.
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1: Ruhiger und störungsfreier Verkehr im Sendegebiet. Geschwindigkeitsmessungen wurden uns keine gemeldet. Gute Fahrt mit Radio Schwaben.
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1: Zum Start in diese Nacht ist es meist locker bewölkt oder klar. Nur im Ostallgäu hält sich örtlich noch Nebel. Später zeigt sich ein freundlicher Mittwoch. Am Nachmittag wird es verbreitet warm bis heiß. Und einzelne Gewitter sind am ehesten in Alpennähe nicht ganz ausgeschlossen. In der Nacht sinken die Werte auf etwa 8 bis 14 Grad. Der Radio Schwaben 3-Tage-Trend. Morgen ist es erst freundlich, später ziehen mehr Wolken auf und vereinzelt sind Schauer oder kurze Gewitter möglich. Dazu etwas gedämpfter mit 24 bis 25 Grad. Am Freitag überwiegt wieder freundliches Wetter mit viel Sonne. Zum Samstag hin ist es erneut wärmer und oft sonnig in Bayerisch-Schwaben und im Allgäu. Aktuell in Rehling 16 Grad und bedeckt, in Pfronten 14 Grad und stark bewölkt und in Wertingen 19 Grad.
0: Es ist 2 Uhr und 57 Minuten. 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
2: Ich bin Hendrik Daum. Der Wohnungsbau in Deutschland verläuft nur sehr schleppend. Um dem entgegenzuwirken, entscheidet das Bundeskabinett heute über Reformen im Baurecht. Das Ziel ist, die Genehmigungsverfahren zu beschleunigen. Bauministerin Huberts möchte, dass der Wohnungsbau in Gebieten mit angespannten Märkten künftig Priorität bekommt vor Natur- und Denkmalschutz. Außerdem sind härtere Maßnahmen gegen Eigentümer vorgesehen, die ihre Immobilien verfallen lassen. Als letztes Mittel ist sogar eine Enteignung möglich. Die Staatsanwaltschaft Potsdam ermittelt jetzt gegen den Schauspieler Christian Ulmen wegen des Verdachts der Körperverletzung. Hintergrund ist eine Strafanzeige seiner Ex-Partnerin, der Schauspielerin und Moderatorin Colleen Fernandes. Laut Staatsanwaltschaft hat sich ein Anfangsverdacht auf häusliche Gewalt bestätigt. David Riemer hat die Einzelheiten.
3: Es gehe um mehrere Vorfälle aus den Jahren 2022 und 2023 in Spanien. Weitere Vorwürfe von Fernandes wegen digitaler Gewalt würden noch geprüft, sagt eine Sprecherin der Staatsanwaltschaft. Für Ulmen gilt bis zu einem rechtskräftigen Abschluss des Verfahrens die Unschuldsvermutung. Fernandes wirft ihm neben körperlichen Übergriffen auch vor, Fake-Profile in ihrem Namen erstellt und darüber pornografische Inhalte verbreitet zu haben.
2: Wer schon mal geheiratet hat, der weiß, dass die Organisation viel Stress bedeuten kann. Anders soll das bei der bundesweiten Aktion Hashtag einfach heiraten sein, bei der auch die evangelische Kirche in Bayern mitmacht. Die Aktion findet am 26. Juni statt. Das Prinzip ist simpel, einfach zu einer der teilnehmenden Kirchen gehen und natürlich Ja sagen. Die einzigen Voraussetzungen sind, dass man schon standesamtlich verheiratet ist und dass mindestens einer von beiden evangelisch ist. Fußball-Zweitligist Greuther Fürth hat den Klassenerhalt geschafft. Das Kleeblatt setzte sich am Abend im Relegationsrückspiel gegen Rot-Weiß Essen mit 2:0 durch. Das Hinspiel gegen den Drittligisten hatte Fürth noch mit 0:1 verloren. Die Fürther spielen seit fast 30 Jahren mindestens in der zweiten Liga.
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1: Aktuell sind uns keine Verkehrsbehinderungen und keine Blitzer bekannt. Weiterhin eine gute Fahrt.
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0: Es ist 3 Uhr und 25 Minuten. 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
1: Zum Start in diese Nacht ist es meist locker bewölkt. Im Ostallgäu halten sich örtlich noch Nebelfelder. Später lockert es weiter auf. Bis zum Morgen bleibt es überwiegend trocken. Die Nacht wird mild, mit Tiefstwerten zwischen 8 und 12 Grad. In den Tälern des Allgäus lokal etwas frischer. Heute steigt die Temperatur dann rasch an. Am Nachmittag stehen verbreitet 27 bis 30 Grad an. Dazu gibt es viel Sonne und nur vereinzelt dichtere Quellwolken.
2: Der Radio Schwaben 3-Tage-Trend.
1: Morgen geht es nach freundlichem Start mit einem Mix aus Sonne und Wolken weiter, insgesamt aber etwas gedämpfter. Am Freitag ist es wieder häufiger sonnig und etwas wärmer. Zum Wochenende setzt sich das warme Frühsommerwetter in Bayerisch-Schwaben und im Allgäu fort. Im Moment in Neusäß 17 Grad, in Mindelheim 18 Grad bei leichter Bewölkung und in Mertingen 16 Grad.
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1: Aktuell liegen uns keine Verkehrsstörungen vor. Und hier die neuesten Blitzer auf Radio Schwaben. Auf der B2 bei Donauwörth und auf der B19 bei Ofterschwang. Kommt gut ans Ziel.
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1: Heute ist es bei uns am frühen Morgen oft noch locker bewölkt. Im Ostallgäu örtlich auch mit Nebel. Später zeigt sich in Bayerisch Schwaben und im Allgäu verbreitet die Sonne. Am Nachmittag kommen Quellwolken dazu. Und im Oberallgäu sind einzelne Gewitter möglich. Bei sommerlich warmen 28 bis 30 Grad. Der Radio Schwaben 3-Tage-Trend. Morgen ist es freundlich und trocken. Nachmittags ziehen hier und da ein paar Wolken durch. Insgesamt ist es angenehm bei 24 bis 26 Grad. Am Freitag geht es nach frischer Früh erneut oft sonnig durch den Tag. Zum Samstag hin bleibt es ähnlich freundlich und wieder etwas wärmer. In Schwabmünchen 18 Grad und leicht bewölkt. In Mauerstetten 18 Grad und wolkenlos. In Nersingen 17 Grad.
0: Es ist 3 Uhr und 55 Minuten. 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
2: Ich bin Hendrik Daum. Bundeswirtschaftsministerin Reiche wird heute zu ihrem ersten offiziellen Besuch in China erwartet. Im Fokus der Gespräche dürften fairere Wettbewerbsbedingungen stehen. Die deutschen Maschinenbauer hatten Reiche kurz vor ihrer Reise zu einer harten Haltung aufgefordert. Sie müsse unmissverständlich klar machen, dass Europa systematische Wettbewerbsverzerrungen nicht länger hinnehmen werde. Die Pläne von Bundesgesundheitsministerin Warken, die Beiträge zur Pflegeversicherung für Kinderlose zu erhöhen, stoßen auf Kritik. Die wiederholte Bestrafung von Menschen ohne Kinder löse die strukturellen Probleme der Pflegeversicherung nicht. Das sagte Anja Piel vom Vorstand des Deutschen Gewerkschaftsbundes. Der gesetzlichen Pflegeversicherung droht ein Milliardendefizit. Gesundheitsministerin Warken plant deshalb, den Beitragszuschlag für Kinderlose um 0,1 Prozentpunkte auf 0,7% anzuheben. An einem Gymnasium in Bayreuth sind in einem Chemieschaukasten gefährliche Substanzen entdeckt und danach gesprengt worden. Ein Sicherheitsbeauftragter hatte beim Vorbereiten eines Umzugs der Chemiesammlung die Substanzen gefunden. Dabei hat es sich um alkoholische Lösungsmittel gehandelt. Spezialkräfte sind angerückt, um die Gefäße kontrolliert zu sprengen. Weil ja gerade Pfingstferien sind, waren keine Schüler oder Lehrer im Gebäude. Das Kleeblatt im Glückstaumel. Die Spielvereinigung Greuther Fürth hat in der Relegation den Klassenerhalt in der zweiten Fußball-Bundesliga geschafft. Die Franken setzten sich am späten Abend im Rückspiel im eigenen Stadion mit 2:0 gegen den Drittligisten Rot-Weiß Essen durch und machten damit die 0:1 Niederlage aus dem Hinspiel wett.
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1: Ruhiger und störungsfreier Verkehr im Sendegebiet. Geschwindigkeitsmessungen wurden uns keine gemeldet. Gute Fahrt mit Radio Schwaben. 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

0: Es ist 4 Uhr und 25 Minuten. 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
1: Zum Start in diesen frühen Morgen ist es bei uns freundlich. Örtlich aber noch mit Nebelfeldern. Vor allem im Ostallgäu anfangs noch dunstig. Danach zeigt sich heute rasch die Sonne. Später am Tag wird es verbreitet warm. Im Oberallgäu sind am Nachmittag einzelne Gewitter möglich. In der kommenden Nacht kühlt es auf etwa 8 bis 13 Grad ab. Der Radio Schwaben 3-Tage-Trend. Morgen gibt es viel Sonne und nur zeitweise ein paar Wolken. Am Nachmittag vereinzelt mit kleinem Schauerrisiko. Am Freitag ist es teils frisch, dann wieder freundlich und zum Samstag hin meist trocken und noch etwas wärmer, mit Höchstwerten um 28 bis 30 Grad in Bayerisch-Schwaben und dem Allgäu. In Großaltingen 16 Grad bei leichter Bewölkung, in Immenstadt 15 Grad und wolkenlos, sowie in Mertingen 17 Grad.
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1: Ihr habt freie Fahrt. Geschwindigkeitsmessungen wurden uns derzeit keine gemeldet. Gute Fahrt mit Radio Schwaben.
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1: Heute ist der frühe Morgen meist freundlich. Örtlich halten sich noch Nebelfelder, vor allem im Ostallgäu. Sonst lockern die Wolken rasch auf. Später ist es in Bayerisch-Schwaben und im Allgäu verbreitet warm bis heiß mit rund 28 bis 30 Grad. Im Oberallgäu sind am Nachmittag einzelne Gewitter möglich. In der kommenden Nacht kühlt es dann auf etwa 8 bis 12 Grad ab.
2: Der Radio Schwaben 3-Tage-Trend.
1: Morgen gibt es viel Sonne und nur zeitweise ein paar Wolken. Dazu angenehmere 24 bis 25 Grad. Am Freitag gibt es teils noch einzelne Nebelfelder. Danach zeigt sich wieder häufig die Sonne. Und zum Wochenende hin ist es überwiegend freundlich und wieder etwas wärmer. Im Moment haben wir in Hornstetten 19 Grad bei leichter Bewölkung, in Buxheim 14 Grad und wolkenlos, sowie in Wemding 20 Grad.
0: 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Es ist 4 Uhr und 56 Minuten. 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
3: Ich bin Hendrik Daum. Einen schönen guten Morgen. Die Staatsanwaltschaft Potsdam ermittelt jetzt gegen den Schauspieler Christian Ulmen wegen des Verdachts der Körperverletzung. Hintergrund ist eine Strafanzeige seiner Ex-Partnerin, der Schauspielerin und Moderatorin Colleen Fernandes. Laut Staatsanwaltschaft hat sich ein Anfangsverdacht auf häusliche Gewalt bestätigt. David Riemer hat die Einzelheiten.
4: Es gehe um mehrere Vorfälle aus den Jahren 2022 und 2023 in Spanien. Weitere Vorwürfe von Fernandes wegen digitaler Gewalt würden noch geprüft, sagt eine Sprecherin der Staatsanwaltschaft. Für Ulmen gilt bis zu einem rechtskräftigen Abschluss des Verfahrens die Unschuldsvermutung. Fernandes wirft ihm neben körperlichen Übergriffen auch vor, Fake-Profile in ihrem Namen erstellt und darüber pornografische Inhalte verbreitet zu haben.
3: Der Wohnungsbau in Deutschland verläuft nur sehr schleppend. Um dem entgegenzuwirken, entscheidet das Bundeskabinett heute über Reformen im Baurecht. Das Ziel ist, die Genehmigungsverfahren zu beschleunigen. Bauministerin Huberts möchte, dass der Wohnungsbau in Gebieten mit angespannten Märkten künftig Priorität bekommt vor Natur- und Denkmalschutz. Außerdem sind härtere Maßnahmen gegen Eigentümer vorgesehen, die ihre Immobilien verfallen lassen. Als letztes Mittel ist sogar eine Enteignung möglich. In der CSU rumort es im Moment gewaltig. Parteivize Weber fordert von seiner Partei mehr Ernsthaftigkeit. In einem 5-seitigen Brief an viele Mandatsträger schreibt Weber, die besten Jahre der CSU seien jene gewesen, in denen sie nicht dem Zeitgeist, sondern ihren Überzeugungen gefolgt sei. Schlagzeilen und Klickzahlen reichten nicht. Stattdessen brauche es Kreativität, Mut und Ideen. Der Brief wird von vielen als Breitseite gegen Parteichef Söder gewertet. Fußball-Zweitligist Greuther Fürth hat den Klassenerhalt geschafft. Das Kleeblatt setzte sich am Abend im Relegationsrückspiel gegen Rot-Weiß Essen mit 2:0 durch. Das Hinspiel gegen den Drittligisten hatte Fürth noch mit 0:1 verloren. Die Fürther spielen seit fast 30 Jahren mindestens in der zweiten Liga.
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1: Aktuell sind uns keine Verkehrsbehinderungen und keine Blitzer bekannt. Weiterhin eine gute Fahrt.
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7: Ist das nicht herrlich? Es ist schon wieder Mittwoch, am zweiten Tag dieser Woche.
8: Krass.
7: Ja, einfach fantastisch. Wir hoffen, ihr startet jetzt gut in den Tag mit uns. Hier sind Franzi und Lukas.
8: Hallöchen.
7: Euer Frühstücksradio. Macht du erstmal ein Käffchen. Wir schicken euch ein bisschen 80er, 90er aktuelle Hits rüber.
8: Ja.
7: Und dann wird das ein guter Tag. Auf geht's.
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1: Es ist 5 Uhr und 27 Minuten. 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
2: Heute ist der frühe Morgen bei uns oft freundlich. Im Ostallgäu halten sich anfangs noch Nebelfelder, sonst gibt es Wolken im Wechsel. Später ist es in Bayerisch Raben und im Allgäu verbreitet warm bis heiß. Am Nachmittag ziehen vor allem Richtung Oberallgäu einzelne Schauer und Gewitter auf. In der kommenden Nacht kühlt es auf etwa 8 bis 15 Grad ab. Der Radio Schwaben 3-Tage-Trends. Morgen geht es nach frischem Start meist freundlich weiter. Am Nachmittag sind nur vereinzelt Schauer möglich, bei 24 bis 25 Grad. Am Freitag zeigt sich das Wetter oft sonnig, örtlicher Frühnebel löst sich rasch auf. Und zum Wochenende hin ist es überwiegend freundlich und noch etwas wärmer. In Augsburg 15 Grad, in Erkheim 14 Grad bei leichter Bewölkung. In Monheim 20 Grad bei bedecktem Himmel.
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2: Vorsicht auf der A96 München Richtung Lindau zwischen Memmingen Nord und Kreuz Memmingen. Dort gibt es eine ungesicherte Unfallstelle. Der mittlere Fahrstreifen ist blockiert. Personen befinden sich auf der Fahrbahn und es staut sich. Meldungen über Blitzer oder Abstandsmessungen liegen uns nicht vor. Kommt's gut an.
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5: Und rein geht's in den, kann man schon sagen, nächsten Sommertag, oder?
6: Ja, total.
5: Und was ist dann natürlich ganz wichtig?
6: Ganz viel zu trinken.
5: Absolut. 2 bis 3 Liter am Tag sollten für jeden auf jeden Fall machbar sein. Und wirklich, ihr merkt das auch, wenn ihr viel trinkt, ihr werdet es definitiv merken, euch geht es einfach besser. Ihr seid nicht so müde in der Früh. Das liegt nicht immer am Schlafen, sondern teilweise auch, wenn man so ausgetrocknet ist, dann kommt man nicht aus dem Knick, man ist irgendwie ein bisschen mürbe im Kopf und so.
6: Ja.
5: Also wirklich, trinkt einfach Wasser, Tee, Kaffee zählt auch. Auch mal einen Saft oder so. Aber wenn ihr das hinbekommt, dann geht es euch definitiv besser und ihr kommt besser durch den Tag.
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3: Heute ist der Morgen oft freundlich. Im Laufe des Vormittags gibt es Sonne und Wolken und im Ostallgäu lösen sich letzte Nebelfelder nur langsam auf. Am Nachmittag wird es in Bayerisch-Schwaben und dem Allgäu verbreitet warm bis heiß. Vor allem Richtung Oberallgäu ziehen einzelne Schauer und Gewitter auf, sonst bleibt es meist trocken. Heute Nacht kühlt es auf etwa 8 bis 14 Grad ab. Der Radio Schwaben 3-Tage-Trend. Morgen geht es nach frischem Start meist freundlich weiter. Am Nachmittag sind nur vereinzelt Schauer möglich bei 24 bis 25 Grad. Am Freitag zeigt sich das Wetter oft sonnig. Nur örtlich beginnt der Tag noch mit etwas Dunst oder Nebel. Und zum Wochenende hin wird es noch etwas wärmer und überwiegend freundlich. Derzeit in Untermeitingen 13 Grad bei leichter Bewölkung. In Wertach 18 Grad und wolkenlos. Sowie in Burtenbach 15 Grad.
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0: Es ist 5 Uhr und 58 Minuten. 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
5: Ich bin Moritz Einzel. Guten Morgen. Menschenhandel soll in Deutschland künftig konsequenter verfolgt und härter bestraft werden können. Das sieht ein Gesetzentwurf aus dem Bundesjustizministerium vor, der heute im Bundeskabinett besprochen wird. Lea Matschulat berichtet.
6: Wer moderne Sklaverei ausnutze, dürfe nicht straffrei davon kommen, sagt Bundesjustizministerin Hubig. Sie meint etwa all diejenigen, die sich die Nägel machen lassen, obwohl vieles darauf hindeutet, dass im Nagelstudio nicht alles korrekt läuft. Oder auch Bauherren, die ein Auge zudrücken, wenn eine Firma besonders günstige Konditionen verspricht, doch nicht ganz klar ist, ob die Arbeiter auch alle angemeldet sind.
5: Bundeswirtschaftsministerin Reiche wird heute zu ihrem ersten offiziellen Besuch in China erwartet. Im Fokus der Gespräche dürften fairere Wettbewerbsbedingungen stehen. Die deutschen Maschinenbauer hatten Reiche kurz vor ihrer Reise zu einer harten Haltung aufgefordert. Sie müsse unmissverständlich klarmachen, dass Europa systematische Wettbewerbsverzerrungen nicht länger hinnehmen werde. Wer schon mal geheiratet hat, der weiß, dass die Organisation viel Stress bedeuten kann. Anders soll das bei der bundesweiten Aktion Einfach heiraten sein, bei der auch die Evangelische Kirche in Bayern mitmacht. Die Aktion findet am 26. Juni statt. Das Prinzip ist simpel, einfach zu einer der teilnehmenden Kirchen gehen und natürlich Ja sagen. Die einzigen Voraussetzungen sind, dass man schon standesamtlich verheiratet ist und dass mindestens einer von beiden evangelisch ist. Das Kleeblatt im Glückstaumel, die Spielvereinigung Greuther Fürth, hat in der Relegation den Klassenerhalt in der zweiten Fußball-Bundesliga geschafft. Die Franken setzten sich am Abend im Rückspiel im eigenen Stadion mit 2:0 gegen den Drittligisten Rot-Weiß Essen durch und machten damit die 0:1 Niederlage aus dem Hinspiel wett.
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7: Und schönen guten Morgen. Wir haben direkt eine Meldung von der A96. München Richtung Lindau zwischen Memmingen Nord und dem Kreuz Memmingen besteht Gefahr durch eine ungesicherte Unfallstelle. Der mittlere Fahrstreifen ist blockiert. Außerdem sind Personen auf der Fahrbahn und es staut sich. Bitte passt besonders gut auf.
8: Guten Morgen. Ich habe keine Blitze für euch, aber ihr könnt sie gerne melden unter der 08000 1182 11.
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7: Es ist schon wieder der Mittwoch in dieser kurzen Woche. Ist das nicht herrlich? Ist ein Traum. Und Franzi, was sollte man in dieser Woche machen?
8: Überstunden abbauen wäre eine Sache.
7: Oder, was auch super ist, es gibt ja immer mehr flexible Arbeitsmodelle, wo man jetzt nicht unbedingt immer da sein muss. Wenn es möglich ist bei euch, macht einfach mal eine richtig lange Mittagspause, so 2-3 Stunden und haut euch an den See oder so. Das gibt so viel mehr Leben zurück, weil was macht man am Abend? Oftmals nicht mehr so viel.
8: Ja,
7: ne?
8: Stimmt.
7: Und dann, wenn das Wetter richtig schön ist, einfach mal eine längere Mittagspause machen. Ein paar Überstunden abbauen, früher nach Hause. Genießt das Leben. Wir leben ja nicht, um zu arbeiten. Ne?
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0: Es ist schon wieder Mittwoch und hier ist Radio Schwaben. Mitten in dieser wunderschönen, sonnigen und auch noch kurzen Woche ein Träumchen. Und bei den Temperaturen, ich weiß nicht, wie es euch geht, mich zieht's da in den See, vielleicht auch in die Berge oder auch mal im Biergarten.
1: Aber bitte immer mit Sonnencreme.
0: Ach,
1: heute wird weltweit auf die Wichtigkeit von Sonnencreme hingewiesen. Und damit wir es genau richtig machen, hat sich Kollegin Jojo Schweizer alles nochmal angeschaut. Zum Beispiel diesen ominösen Lichtschutzfaktor.
2: Lichtschutzfaktor 15 bis 20 reicht eigentlich nur, wenn man kurz in die Stadt geht, ein paar Erledigungen zu machen. Lichtschutzfaktor 30 ist Standard für den mitteleuropäischen Sommer. Damit macht man eigentlich nie was falsch. Und sobald es in die Berge oder an den Strand geht oder ihr wirklich sehr, sehr helle Haut habt und rausgeht, dann bitte zu Lichtschutzfaktor 50 greifen.
0: Okay, dann haben wir schon mal eine Sache geklärt. Aber auch wichtig ist, wann eigentlich eincremen, weil es gibt da nämlich einen großen Fehler. Leute, die sich nur eincremen, wenn die Sonne so richtig runterballert.
2: Bis zu 80% der UV-Strahlungen gehen glatt durch die Wolkendecke hindurch und auch im Schatten reflektieren Wasser, Gras oder Beton die Strahlen munter weiter. Deshalb gilt bei uns hier zwischen 11 und 16 Uhr eincremen ist Pflicht, egal ob Frühling oder Hochsommer.
1: Tatsächlich auch etwas, was ich viele Jahre nicht wusste. Nur weil ihr keinen Sonnenbrand habt, heißt es nicht, dass die Sonne eure Haut nicht schadet. Also einfach eincremen, wenn es rausgeht, dann könnt ihr die Sonne volle Kanne genießen.

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0: warm. Schönen guten Morgen. Hier ist das Frühstücksradio.
1: Hallo.
0: Hier sind Franzi und Lukas. Ja, wir haben hier schon den Ventilator aufgebaut.
1: Ja.
0: Die Fenster aufgerissen, dann wieder zugemacht. Ja, weil es nichts bringt.
1: Ja.
0: Aber ich will es schon wieder aufreißen. Ich will irgendwas tun. Naja, das Beste, was man tun kann, ist auf jeden Fall Überstunden abbauen und dann einfach ins Freibad, oder?
1: Ja, da hast du recht. Und ich meine, ihr habt bestimmt tolle Freibäder oder Schwimmbäder bei euch. Aber in Neu-Ulm, im Donaubad, da gibt's was ganz, ganz Cooles heute, nämlich ein Wasserparcours. Da werden im Wasser Hindernisse aufgebaut und da muss man dann drüber kraxeln.
0: Boah.
1: Und es ist natürlich super schwierig, weil man ist ja nass und dann ist es super rutschig. Und ich glaube, es macht richtig viel Spaß, oder?
0: Das macht enorm viel Spaß. Aber falls ihr euch jetzt denkt, boah, Donaubad, Neu-Ulm ist ein bisschen weit weg, ne? Falls ihr zum Beispiel aus Eicherfriedberg kommt oder so, das ist ja eine halbe Weltreise. Es gibt oftmals, da könnt ihr einfach mal ein bisschen gucken, bei euch zum Beispiel im Baggersee oder so, da wird sowas teilweise auch aufgebaut.
1: Oh.
0: Ich kenne das zum Beispiel auch vom Bodensee, ne, für alle Leute aus dem Allgäu oder die aus der unteren Gegend da kommen. Also das gibt's immer wieder mal und es macht wahnsinnig viel Spaß. Aber so oder so, lasst euch heute einfach ins Wasser ziehen und lasst euch gut gehen. Heute wird's richtig warm und ja, habt eine gute Zeit und wie gesagt, Überstunden abbauen, wenn es irgendwie geht. Und Chef, mach langsam heute. Ja, es ist wirklich zu warm, um hart zu

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1: Es ist 6 Uhr und 24 Minuten. 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
2: Heute gibt es bei uns erst Sonne mit lockeren Wolken. Am Nachmittag ziehen dann vor allem in Bayerisch-Schwaben und im Allgäu Richtung Alpen dichtere Quellwolken auf. Im Oberallgäu sind auch einzelne Gewitter möglich. Sonst ist es meist trocken, bei Höchstwerten zwischen 27 und 30 Grad. In der kommenden Nacht kühlt es auf 8 bis 14 Grad ab. Der Radio Schwaben 3-Tage-Trend. Morgen geht es nach frischem Start oft heiter bis sonnig weiter. Am Nachmittag tauchen nur vereinzelt mehr Wolken auf. Am Freitag ist es noch etwas freundlicher und wieder wärmer. Zum Wochenende hin nehmen die Wolken wieder zu. Dazu steigen die Temperaturen auf 29 bis 31 Grad. Im Moment in Zusmarshausen 17 Grad und klar. In Bad Grönenbach 14 Grad und trocken. Sowie in Neu-Ulm 15 Grad und stark bewölkt.
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4: Und Servus raus auf die Straßen. Aktuell haben wir keine Meldungen von ADAC oder Polizei. Kommt gut durch.
5: Ich habe einen Blitzer für euch in Augsburg, die Via Claudia Straße. Und falls ihr noch welche seht, meldet die sehr gerne unter der 08000 11 82 11.
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4: Das Radio Schwaben Kleiderschrank-Update. Es ist ja wirklich Wahnsinn, das zu beobachten. Ja. Vor, ich sag mal, knapp 10 Tagen haben wir noch erzählt, Handschuhe, Mütze.
5: Stimmt.
4: Und jetzt, Franzi, was erzählst du jetzt?
5: Na, jetzt würde ich sagen, zieht euch ein bisschen luftiger an, denn es ist jetzt schon richtig warm draußen.
4: Ja, also wirklich, es ist teilweise wirklich schon richtig, also da, wo die Sonne schon scheint, wo sie schon durchgebrochen ist, ist es wirklich warm.
5: Oh ja.
4: Und generell, zieht euch ein dünnes Jäckchen drüber für jetzt in der Früh noch. Aber wirklich, schaut, dass ihr euch so luftig anzieht wie möglich, weil heute wird es richtig warm.
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1: Ja, aber gerne doch. Das haben wir gern getan.
2: Nee, klar. Nee,
1: also bei so einem Morgen wie heute fällt es einem aber auch wirklich nicht so schwer.
2: Ja, das stimmt. Es blendet mich schon richtig.
1: Ja, eben die Sonne scheint. Die Sonne geht gerade auf. Und bei, also ich weiß nicht, wie es bei euch gerade ausschaut. Bei uns bricht die so durch die Bäume durch. Scheint auf die ersten Heusdächer. Es schaut wirklich wunderschön aus. Und bei diesen wunderschönen Atmosphären in der ganzen Region gibt es doch nichts Besseres, als sich zurückzulehnen mit dem ersten Kaffee und bei leichtem Vogelgezwitscher der Stimme von Franzi Bernhauser lauschen, bei der Radio Schwaben Stadtgeschichte. Heute sind wir im Landkreis Augsburg unterwegs. Habt einen guten Start in den Mittwoch.
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3: In der Gegend von Gumpenweiler gibt es bis heute einen Ort, der Galgenberg genannt wird. Der Name erinnert an eine dunkle Zeit, denn dort sollen früher Verbrecher hingerichtet worden sein. Der Henker brachte die Verurteilten am Galgen zu ihrer letzten Strafe. Viele der Menschen, die dort starben, sollen ihre Taten nie bereut haben. Manche gingen sogar mit Flüchen auf den Lippen in den Tod. Deshalb erzählt man sich, dass ihre Seelen bis heute keine Ruhe finden konnten. Der Legende nach dürfen diese ruhelosen Geister einmal im Jahr zur Erde zurückkehren. Und zwar in der Zeit um alle Seelen. Wer dann in der Nähe des Galgenberges unterwegs ist, soll schon von Weitem das laute Krächzen vieler Raben hören. Kommt man näher, sieht man angeblich zahlreiche schwarze Vögel knapp über dem Boden hin und her fliegen. Immer wieder entfernen sie sich ein Stück von der Stelle, an der einst der Galgen stand. Doch kurz darauf kehren sie hastig zurück, flattern aufgeregt hin und her und stoßen laute Rufe aus. Es wirkt, als würden die Vögel nach etwas suchen, das sie niemals finden können. Rastlos ziehen sie ihre Kreise über den Galgenberg und scheinen keine Ruhe zu finden. So erzählt die Sage, dass die Seelen der Verurteilten noch heute in Gestalt der Raben über den Hügel ziehen. Auf der Suche nach Frieden kehren sie Jahr für Jahr zurück. Doch ihre Suche bleibt bis heute erfolglos.
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1: Guck mal, Franzi, ich kann Doppelsalto.
2: Lukas, nicht reinspringen, das ist schlecht fürs Herz. Kennt ihr das auch oder seid ihr vielleicht selber so? Bei den Temperaturen aktuell gibt's halt auch einfach nichts Besseres als rein ins kühle Nass. Und wenn man es endlich zur Wasserstelle geschafft hat, dann will man am liebsten sofort da rein.
3: Ach, ja, ihr habt ja alle recht, ne? Ich sollte auch lieber auf dich hören, Franzi, und auf Dominik Schweiger von der DLRG.
4: Gerade an heißen Tagen springen viele direkt ins Wasser. Der Kreislauf kann das einfach nicht verkraften. Deswegen immer langsam abkühlen, am besten mit den Füßen ins Wasser gehen, mit den Händen ein bisschen Wasser nehmen, auf die Beine und den Oberkörper spritzen und dann langsam ins Wasser gehen. Wenn man zu schnell ins Wasser springt, kann es zum Herz-Kreislauf-Versagen kommen. Und das ist im Wasser einfach nicht gut.
2: Das ist natürlich noch sehr nett ausgedrückt, was Domi da sagt. Vor allem, wenn ihr irgendwo allein seid, ist es nochmal gefährlicher. Seid nicht wie Lukas, hört auf den Experten und kommt gesund durch den Sommer.
3: Was heißt hier, seid nicht wie Lukas?
2: Wer hatte am Wochenende eine Platzwunde, weil er zu schnell zum Eiswagen gelaufen und dabei ausgerutscht ist?
3: Der hatte nur ein Zitroneis und die anderen Kinder...

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2: Heute ist der Morgen freundlich mit Sonne und Wolken. Bis zum Vormittag bleibt es meist trocken, nur Richtung Alpen sind einzelne Schauer nicht ganz ausgeschlossen. In Bayerisch-Schwaben und im Allgäu wird es am Mittag und Nachmittag verbreitet warm bis heiß mit rund 27 bis 30 Grad. Dazu frischt der Wind vor allem rund um Augsburg und in Nordschwaben etwas auf. Am Abend gibt es wieder längere freundliche Phasen. Der Radio Schwaben 3-Tage-Trend. Morgen setzt sich das freundliche Wetter fort, oft sonnig und angenehm mit 24 bis 26 Grad. Am Freitag beginnt der Tag teils noch mit Wolken, später wird es wieder freundlicher und etwas wärmer. Und zum Wochenende hin nimmt die Bewölkung zu. Es bleibt aber vielfach trocken und sommerlich warm. Derzeit in Aichach 15 Grad und trüb, in Babenhausen 15 Grad bei geringer Bewölkung und in Illertissen 16 Grad.
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0: Es ist 6 Uhr und 58 Minuten. 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
4: Ich bin Moritz Einzel. Guten Morgen. Das Kleeblatt im Glück. Die Spielvereinigung Greuther Fürth hat den Klassenerhalt in der zweiten Fußball-Bundesliga geschafft. Die Franken gewannen das Relegationsrückspiel gegen den Drittligisten Rot-Weiß Essen mit 2:0. Das Hinspiel war noch mit 0:1 verloren gegangen. Fürths Noel Futkoi bei Sky.
5: Ich wusste ja, wie heimstark wir sein können. Wir hatten ja schon viele Spiele in der Saison, wo wir unsere Heimstärke bewiesen haben. Und diese Überzeugung haben wir heute aufs Spiel übertragen. Und am Ende gehen wir als verdienter Sieger vom Platz.
4: Futkoi und Branimir Hrgota waren die Torschützen für Fürth. Beide Spieler verlassen den Verein. Das Bundeskabinett entscheidet heute über Reformen im Baurecht. Bauministerin Huberts möchte Genehmigungsverfahren beschleunigen. Außerdem sollen Städte und Gemeinden leichter gegen verwahrloste Schrottimmobilien vorgehen können. Im Extremfall sollen sogar Enteignungen möglich sein. Im Prozess gegen die frühere RAF-Terroristin Daniela Klette könnte am Vormittag vor dem Landgericht Verden das Urteil gesprochen werden. Laut Anklage soll Klette mit ihren Komplizen Burkhard Garweg und Ernst Volker Staub zwischen 1999 und 2016 Geldtransporter und Supermärkte überfallen haben. Die beiden Männer sind weiterhin auf der Flucht. Die Staatsanwaltschaft fordert eine Haftstrafe von 15 Jahren für Klette. Bundeswirtschaftsministerin Reiche ist nach China gereist. Bei einem Treffen mit Handelsminister Wang hat Reiche faire Wettbewerbsbedingungen für deutsche Unternehmen angemahnt. Wettbewerb sei uns nicht fremd, sondern bringe uns nach vorn, so die CDU-Politikerin. Wettbewerb müsse aber auch so ausgestaltet sein, dass er zu beiderseitigem Nutzen und transparent sei.
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6: Und Servus raus auf die Straßen. Aktuell haben wir keine Meldungen von ADAC oder Polizei. Kommt gut durch.
7: Ich habe einen Blitzer für euch in Augsburg, die Via Claudia Straße. Und falls ihr noch welche seht, meldet die sehr gerne unter der 08000 1182 11.
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6: Das Thema der Woche und es ist einfach nur herrlich. Das Wetter. Die Sonne scheint, das ist Leben draußen auf den Straßen. Wir haben das erste Mal Sommer 2026.
7: Bei uns gibt es natürlich eine Menge zu tun bei den Temperaturen. Wir haben tolle Seen und Bäder, fantastische Innenstädte und natürlich noch die Berge.
6: Nebelhorn, Gründen, Tegelberg. Die Alpen sind natürlich eins der Wahrzeichen von unserer Region. Und für den perfekten Start in die Sommersaison reden wir gleich mit Julian Rohn vom Deutschen Alpenverein.
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3: So eine großartige Idee, oder? Das Heidi-Intro. Ja, ich bin auch sehr stolz drauf. Schönen guten Morgen. Es geht natürlich in die Berge jetzt mit Heidi und auch mit Franzi und Lukas. Die Sommersaison ist eröffnet.
4: Wie schaut's denn da oben so aus? Was erwartet uns beim Wandern? Julian Rohn vom Deutschen Alpenverein ist in den Bergen daheim.
5: Passend zu den Pfingstferien geht jetzt auch wirklich die Hüttensaison los. Einige haben schon eine Weile offen. Die letzten werden im Juni öffnen. Wichtig ist auch, frühzeitig zu planen und zu reservieren. Das geht auch oft online. Man sollte das Wetter checken. Die Verhältnisse checken, im Zweifel auch nochmal auf der Hütte nach dem Zustieg fragen. Und weil es ganz aktuell ist, wenn man auf Weidevieh trifft, Kühen mit Jungtieren unbedingt ausweichen, möglichst defensiv verhalten.
3: Ja, das sind die wichtigsten Infos, wenn es in die Berge geht. Und gerade jetzt, wo es unten noch ordentlich sommerlich ist, vergisst man oft, da oben hat es vor anderthalb Wochen noch geschneit und es war richtig kalt.
4: Es ist also teilweise Schmelzwetter in den Alpen und teilweise sehr große Temperaturunterschiede. Checkt also nochmal alles durch. Alle Infos zum Thema findet ihr auf Radio Schwaben.
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3: Es ist 7 Uhr und 26 Minuten. 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
4: Heute früh ist der Tag freundlich mit Sonne und lockeren Wolken. Bis zum Mittag wird es rasch warm. Am Nachmittag gibt es viel Sonnenschein. Nur im Ostallgäu und Oberallgäu sind einzelne Schauer oder kurze Gewitter nicht ganz ausgeschlossen, bei rund 27 bis 30 Grad. In den frühen Morgenstunden der kommenden Nacht geht es dann auf etwa 8 bis 14 Grad zurück. Der Radio Schwaben 3-Tage-Trends. Morgen setzt sich das freundliche Wetter in Bayerisch-Schwaben und im Allgäu meist sonnig oder locker bewölkt fort, bei 24 bis 26 Grad. Am Freitag ist es überwiegend freundlich und wieder etwas wärmer. Zum Wochenende hin nehmen die Wolken zu, es bleibt aber weiterhin warm. Aktuell meldet Inningen 16 Grad, Dietmannsried 17 Grad und Wallerstein 18 Grad bei wolkenlosem Himmel.
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5: Und wir schauen raus auf die A8 Stuttgart Richtung München zwischen Oberechingen und dem Kreuz um Echingen. Bitte aufpassen, es gab einen Unfall mit einem LKW. Außerdem besteht Gefahr durch eine ungesicherte Unfallstelle. Bitte bildet eine Gasse für Rettungs- und Einsatzfahrzeuge. Es staut sich auch schon. Und dann noch die A96 München Richtung Lindau. Da haben wir einen kleinen Stau bei Memmingen. Plant da auch mehr Zeit ein.
6: Ich habe Blitzer für euch in Augsburg via Claudiastraße und Hammerschmiedweg und in Sonthofen die Freibadstraße.
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5: Erste Sommerwoche. Wie macht ihr euch so auf der Arbeit ein bisschen erträglicher?
6: Simone aus Langeringen schreibt, auf jeden Fall ganz viel trinken, sehr gut. Und ab und zu wird der Praktikant mal zum Eisholen geschickt. Aber am wichtigsten, mein bester Freund, der Ventilator, ist zurück. Oh. Was wäre ich ohne ihn? Genießt die Sonne, wenn es geht und habt einen schönen Tag.
5: Ebenso Simone und niemals vergessen, wir Frühaufsteher haben nach der Arbeit oft noch die Chance auf genug Sonne. Plant was Schönes am Abend und dann geht's mit Vorfreude durch den Mittwoch.
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1: Und mit uns gibt's natürlich immer alles, was aktuell im Bayerisch Schwaben und im Allgäu wichtig ist. Wusstet ihr, dass 30% der Region Wald sind?
2: Wichtig zu wissen ist, dass Waldbrände in Deutschland immer menschlichen Ursprungs sind. Das heißt, wir müssen besondere Vorsicht haben, wenn wir in den Wald gehen. Eine unachtsam weggeworfene Zigarette oder ein ungünstig geparktes Auto, bei dem der Katalysator an trockenes Gras anstößt, sorgt dafür, dass sich Wald entzünden kann. Das heißt, wirklich vorsichtig sein, wenn man in den Wald geht. Auch Plastikflaschen, Glasflaschen oder andere Behältnisse aus den Materialien wirklich wieder achtsam einpacken und nicht liegen lassen, um einen Lupeneffekt zu verhindern, der auch Laub zum Beispiel oder trockene Gräser entzünden kann. Und auf jeden Fall offenes Feuer vermeiden.
0: Beatrice Jäger hat schon viel erlebt und viel gesehen, weil sie ist Jägerin. Im Landkreis Augsburg ist sie im Einsatz und vielleicht erinnert ihr euch an letztes Jahr, da gab es einige Waldbrände im Umkreis von Nürnberg, ganz in der Nähe eigentlich.
1: Also wenn wir alle gut aufpassen, dann passiert nichts und der einzige Brand, der gelöscht werden muss, ist der am Samstagabend mit dem Kühlbierchen am

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0: jetzt schon 19 Grad in Donauwörth, 19 auch in Augsburg und 19 auch in Kempten. Wow. Das ist echt Wahnsinn. Es ist Sommer und das im Mai. Schön, dass ihr eingeschaltet habt. Hier ist Radio Schwaben.
1: Und natürlich zieht's uns da an die Eisdielen. Aber wer kennt's nicht? Die Schlangen sind gefühlt kilometerlang. Im Eiscafé sind alle Plätze voll und es ist laut.
0: Ja, warum nicht mal einfach Eis selber machen? Und das geht, und zwar ohne Studium und ohne verrücktes Equipment.
1: Ganz genau, so schaut's aus. Also ihr braucht für ein klassisches Vanilleeis nur Schlagsahne, Kondensmilch, eine Vanilleschote und eine Prise Salz. Hm. Dann die Sahne steif schlagen, Vanille dazu, mit Kondensmilch verrühren, die Vanille und Kondensmilch unter die Sahne heben und danach alles einfrieren. Nach 2 Stunden einmal umrühren und insgesamt 6 Stunden einfrieren lassen und das war's auch schon.
0: Also ja, schmeckt vielleicht nicht ganz so wie von der Lieblingseisdiele, aber mal ganz ehrlich, allein das Wissen, das man selber gemacht hat, das ist schon mega, da kann man ein bisschen mit angeben. Mhm. Und wer sich jetzt denkt, was war das nochmal mit der Kondensmilch? Alles entspannt, das ganze Rezept gibt's natürlich auf radioschwaben.de, auch noch mit anderen Variationen, zum Beispiel mit Schoki. Lasst euch schmecken.
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1: Heute ist es bei uns freundlich mit lockeren Wolken, bis zum Mittag verbreitet warm. Am Nachmittag ist es in Bayerisch-Schwaben und dem Allgäu oft sonnig. Nur im Allgäu sind einzelne Schauer oder kurze Gewitter möglich. Dazu frischt der Wind Richtung Nordschwaben zeitweise etwas auf, bei 27 bis 30 Grad. Der Radio Schwaben 3-Tage-Trend. Morgen geht es meist heiter bis locker bewölkt weiter, trocken und etwas gemäßigter mit 24 bis 26 Grad. Am Freitag zeigt sich das Wetter erneut freundlich mit Sonne und Wolken. Nach kühler Früh ist es wieder wärmer. Zum Wochenende hin ist es überwiegend trocken. Dazu nehmen die Wolken eher zu und die Temperaturen steigen wieder etwas an. Im Moment in Dasing 18 Grad bei wolkenlosem Himmel. In Marktoberdorf 19 Grad bei wolkenlosem Himmel. In Genderkingen 19 Grad.
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0: Es ist 7 Uhr und 58 Minuten. 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
3: Ich bin Moritz Einzel. Guten Morgen. Bundesbauministerin Huberts will Baugenehmigungen beschleunigen. Entsprechende Reformen im Baurecht will das Kabinett heute beschließen. Vorgesehen sind auch härtere Maßnahmen gegen Eigentümer, die ihre Immobilien verfallen lassen. Die Kommunen sollen schneller anordnen können, dass solche Häuser instand gesetzt werden. Sogar Enteignungen sollen möglich werden. Die Pflegebeiträge für Kinderlose könnten erneut steigen. Der Deutsche Gewerkschaftsbund sieht darin eine Diskriminierung ohne Not. Das sagte DGB-Vorstandsmitglied Piel dem Redaktionsnetzwerk Deutschland. Claudia Wächter berichtet.
4: Wieder einmal sollen Kinderlose bestraft werden, klagt die Gewerkschafterin. Und nicht nur das, die strukturellen Probleme der Pflegeversicherung würden damit nicht einmal gelöst. Hintergrund: in der Versicherung klafft ein Milliardenloch. Deshalb will die Gesundheitsministerin das System reformieren und möglicherweise eben auch die Beitragssätze für Kinderlose anheben. Der DGB fordert stattdessen eine Entlastung für Pflegebedürftige und warnt vor wachsender Altersarmut.
3: Rund 5000 Superreiche besitzen mehr als ein Viertel des Finanzvermögens in Deutschland. Der Global Wealth Report der Boston Consulting Group zeigt, die Zahl der Menschen in Deutschland, die umgerechnet mehr als 100 Millionen Dollar besitzen, ist 2025 um rund 1100 gegenüber dem Vorjahr gestiegen. Superreiche profitierten demnach vor allem von Gewinnen an den Aktienmärkten. Klassenerhalt für Greuther Fürth. Die Spielvereinigung bleibt in der zweiten Fußball-Bundesliga. Fürth hat das Relegationsrückspiel gegen den Drittligisten Rot-Weiß Essen mit 2:0 gewonnen. Das Hinspiel war 0:1 verloren gegangen. Einer der Fürther Torschützen war Branimir Hrgota, der den Verein verlässt.
5: Wir sind durch Hölle diese Saison gegangen. Am Ende bleibt mein Fürth in die zweite Liga und so kann ich das auch verlassen.
3: Hrgota bei Sky. Seit 29 Jahren ist Fürth mindestens zweitklassig.
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6: Und wir schauen raus auf die A7 Füssen Richtung Ulm. Zwischen Nersingen und Kreuz und Elchingen besteht Gefahr durch Gegenstände auf der Fahrbahn. Da liegt ein Eimer. Bitte aufpassen. Und dann noch die A8 Stuttgart Richtung München. Zwischen Oberelchingen und dem Kreuz Ulm-Elchingen gab es einen Unfall mit einem LKW. Es besteht Gefahr durch eine ungesicherte Unfallstelle. Bitte bildet eine Gasse für Rettungs- und Einsatzfahrzeuge. Es staut sich ziemlich.
7: Ich habe Blitzer für euch in Augsburg via Claudiastraße und Hammerschmiedweg und in Sonthofen die Freibadstraße.
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6: Die Sonne strahlt über Bayerisch Schwaben und dem Allgäu. Schön, dass ihr eingeschaltet habt.
7: Hallöchen.
6: Hier sind Franzi und Lukas und jetzt sind ja natürlich die 80er ab 8. Ne? Oh. Die alten Hasen kennen sich mittlerweile aus. Mhm. Aber Franzi, für alle, die heute zum ersten Mal dabei sind, was sind die 80er ab 8?
7: Also ab 8 kommen eine halbe Stunde nur 80er.
6: Ja, so einfach ist das. Auf geht's.
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0: sind die 80er ab 8 auf Radio Schwaben. Schön, dass ihr mit eingeschaltet habt.
1: Hallöchen.
0: Und bei dem wunderschönen Wetter, das wir aktuell haben, gibt es natürlich ein paar Songs, die muss man quasi einfach spielen. Und da ist ein Song, der hatte vor allem in den 80ern sehr Bewandtnis und es passt auch zum Wetter. Sunglasses at Night. Es geht um Sonnenbrillen.
1: Oh ja, und in den 80ern waren es wirklich wilde Sonnenbrillen. Die waren ja riesig, haben super Formen gehabt. Mhm. Ich finde es ein bisschen schade, dass das jetzt alles so modern ist. Weißt du, wie ich meine?
0: Aber ein paar Sachen kommen auch wieder zurück.
1: Das
0: es gibt
1: stimmt,
0: wieder diese sogenannten schnellen Brillen.
1: Oh ja.
0: Und Corey Hart, der hatte auf jeden Fall auch eine schnelle Brille auf. Und zwar, als er sein Album geschrieben hat. Denn er hatte eine Klimaanlage, die ihm ins Gesicht gepustet hat in seinem Studio. Und deswegen hat er Sunglasses getragen.
1: Ach so.

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0: In den Mittwoch-Arbeitstag geht's rein mit Franzi und Lukas,
1: hallo,
0: eurem Frühstücksradio hier auf Radio Schwaben und natürlich mehr 80ern.
1: Natürlich, ne? Sowieso.
0: Natürlich, hier sind die 80er ab 8 und ich habe eine Geschichte für dich, Franzi, und natürlich für euch alle da draußen,
1: ja,
0: auch. Und zwar von einer Band namens U2.
1: Oh.
0: Könnte man kennen, ne?
1: Ja, mag ich sehr gern.
0: Ja, waren auch in den 80ern natürlich schon sehr, sehr groß. Vor allem nach ihrem Album The Joshua Tree sind sie durch die Decke gegangen.
1: Mhm.
0: Aber wir schauen jetzt mal ins Jahr 87, da hat U2 in Rom gespielt.
1: Mhm.
0: Und auf einmal ging der Erdbebenalarm los.
1: Oh, ne?
0: Da kam natürlich die ganz, ganz große Panik, was da so los zu sein scheint. Alles wird evakuiert.
1: Ja.
0: Am Ende war es tatsächlich ein Resultat des Lautstärkenlevels. U2 haben so laut gespielt und die Fans haben so abgefeiert, dass einfach mal der Erdbebenalarm losgegangen ist.
1: Krass, ey.
0: 1987, U2 live in Rom. Die würde ich auch mal gern live sehen, bin ich ehrlich. Ein bisschen neidisch.

0: Es ist 8 Uhr und 25 Minuten. 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
1: Heute ist es erst freundlich, mit lockeren Wolken. Später wird es warm bis fast heiß und der Wind zieht vor allem Richtung Augsburg und Landsberg zeitweise spürbar an. Am Nachmittag sind zwischen Nordschwaben und dem Allgäu, im Ostallgäu und Oberallgäu einzelne Schauer oder kurze Gewitter nicht ganz ausgeschlossen. Sonst bleibt es meist trocken. In der kommenden Nacht liegen die Temperaturen bei etwa 9 bis 14 Grad. Der Radio Schwaben 3-Tage-Trend. Morgen geht es oft heiter und trocken weiter, bei angenehmen 24 bis 26 Grad. Am Freitag zeigt sich wieder viel Sonne, nur hier und da ziehen ein paar Wolken durch. Zum Wochenende hin ist es noch etwas wärmer, insgesamt aber eher wolkiger. Die aktuellen Wetterwerte. In Welden 20 Grad und wolkenlos. In Steingaden 19 Grad und leicht bewölkt. In Burgau 19 Grad.
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3: Und wir schauen raus auf die A8 Stuttgart Richtung München. Zwischen Oberelchingen und dem Kreuz Ulm-Elchingen gab's einen Unfall mit einem LKW. Bitte bildet eine Gasse für Rettungs- und Einsatzfahrzeuge. Es staut sich da und zwar ziemlich massiv. Und dann noch die A8 Stuttgart Richtung München zwischen Adelshausen und Odelshausen. Da haben wir ein kleines Gummiteil auf der Fahrbahn. Bitte besonders gut aufpassen.
4: Ich habe Blitzer für euch. Der erste in Eichach an der Münchner Straße, dann in Augsburg via Claudiastraße, Hammerschmiedweg, Südtiroler Straße und von Kobrisstraße und dann noch in Sonthofen die Freibadstraße.
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3: Ein wunderschöner Tag, aber vor allem wird es heute auch ein heißer Tag.
4: Oh ja.
3: Und deswegen haben wir mal wieder was für unsere lieben Chefs da draußen.
4: Ja.
3: Kriegen wahrscheinlich jetzt schon Zitteranfall. Nein, ist nicht sowas Schlimmes.
4: Spendiert doch einfach ein Eis an eure Mitarbeiter. Die freuen sich und dann ist die Arbeit ratzfatz erledigt.
3: So schaut's aus. Ja. Einfach so ein lecker Vanilleeis oder auch so ein Tüteneis und so ein bisschen Haselnuss oder so.
4: Lecker.
3: Ja, ich zähle das alles auf. Chef, ich weiß, du hörst zu. Weiß Bescheid.
4: Ne? Oder ein Wassereis.
3: Bitte kein Erdbeereis. Danke.
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0: hört das Frühstücksradio hier auf Radio Schwaben und bei den Temperaturen, da ruft's doch nach Eis, oder? Habt ihr euch eigentlich schon mal gefragt, woher das kommt? Na, aus Italien. Oder vielleicht doch nicht? Lukas Prosser hat sich's angeschaut.
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2: Oh, sorry, ich war ganz abgelenkt von meinem Lieblingseis. Aber das ist völlig okay, das geht nämlich schon zurück bis in die Zeit der Antike. Schon circa 3000 vor Christus haben die Chinesen, dann später auch die Griechen und die Römer, Gletschereis mit Rosenwasser, Honig oder Fruchtmark verfeinert. Klingt schon ganz lecker. Aber das typische Gelato, so wie wir es heute kennen, kommt natürlich von einem Italiener. In der Renaissance haben die Eismacher Massen mit Salz oder Salpeter künstlich zum Gefrieren gebracht, also zum Beispiel sowas wie Milch. Und die erste Eisdiele hat dann 1660 Francesco Procopio eröffnet. Aber jetzt kommt's, nicht in Italien, sondern in Paris.
3: Sacre bleu!
2: Das erste Eis in Deutschland gab es dann 1799 in Hamburg. Und ab den 1930er Jahren wurde Speiseeis dann durch Firmen wie Langnese und Schöller zum Massenprodukt. Und wo endet diese fast 5000 Jahre andauernde Reise dieses Lebensmittels durch die Epochen? Natürlich in Bayern.
3: Bayern, Bayern, Bayern, Hauptsache Bayern.
2: Mit einem Eis mit Weißwurstgeschmack. Na, wenn sich das mal nicht gelohnt hat.
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2: Heute Vormittag gibt es viel Sonne und nur lockere Wolken. Bis zum Mittag wird es rasch warm. Am Nachmittag ist es oft freundlich. In Bayerisch-Schwaben und dem Allgäu sind im Oberallgäu einzelne Schauer nicht ganz ausgeschlossen. Dazu weht vor allem Richtung Augsburg und in Nordschwaben zeitweise ein spürbarer Wind bei Höchstwerten von 27 bis 30 Grad. In der Nacht ist es meist klar. Örtlich sinken die Temperaturen auf 8 bis 14 Grad. Der Radio Schwaben 3-Tage-Trend. Morgen setzt sich das freundliche Wetter mit viel Sonne und nur wenigen Wolken fort. Am Freitag beginnt der Tag teils mit Wolken, später ist es wieder verbreitet heiter und zum Wochenende hin ist es überwiegend trocken, aber die Wolken nehmen wieder etwas zu. In Gessertshausen 21 Grad bei leichter Bewölkung, in Kaufbeuren 21 Grad und trocken, sowie in Wertingen 21 Grad.
0: 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Es ist 8 Uhr und 56 Minuten. 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
3: Ich bin Moritz Einzel. Guten Morgen. Bayern will im Bundesrat Änderungen an der geplanten Gesundheitsreform der Bundesregierung durchsetzen. Gesundheitsministerin Gerlach hat der Augsburger Allgemeinen gesagt, Ziel sei es, zu große Belastungen für Haus- und Fachärzte zu verhindern. Sonst drohten für Patienten zum Beispiel längere Wartezeiten auf Arzttermine. Gerlach sieht zudem ein großes Einsparpotenzial in mehr ambulanten Operationen. Bundeswirtschaftsministerin Reiche ist nach China gereist. In Peking hat sie mit Handelsminister Wang gesprochen und faire Wettbewerbsbedingungen für deutsche Unternehmen gefordert. Firmen in beiden Ländern sollten möglichst vergleichbare Bedingungen haben, so Reiche. Wettbewerb sei uns nicht fremd, sondern bringe uns nach vorn. Menschenhandel soll in Deutschland künftig härter bestraft werden können. Damit befasst sich heute das Bundeskabinett. Ein entsprechender Entwurf nimmt Täter ins Visier, die andere Menschen mit falschen Versprechungen in Beschäftigungsverhältnisse locken, die von Zwang geprägt sind. Belangt werden sollen künftig aber auch Kunden, die Leistungen der Opfer in Anspruch nehmen. Greuther Fürth feiert den Klassenerhalt in der zweiten Fußball-Bundesliga. Die Spielvereinigung hat das Relegationsrückspiel gegen Rot-Weiß Essen mit 2:0 gewonnen, nachdem das Hinspiel noch 0:1 verloren gegangen war. Es falle eine Riesenlast ab, sagte Fürths Felix Klaus bei Sky.
4: Ich weiß gar nicht, was ich sagen soll. Die letzten Wochen waren wirklich wahnsinnig. Wir waren vor 2 Wochen gegen Düsseldorf zu Rücken zur Wand gestanden. Wir mussten mit 3 Toren Unterschied Düsseldorf schlagen. Das haben wir gemacht. Dann verlieren wir in Essen. Jetzt brauchen sie wieder einen Dreher daheim und wieder haben wir es gemacht und gewinnen heute 2:0. Und ich bin überglücklich, ich bin unglaublich stolz.
3: Und die deutsche Nationalmannschaft startet in die Vorbereitung auf die WM in den USA, Mexiko und Kanada. Bundestrainer Julian Nagelsmann versammelt seinen Kader im Stammquartier in Herzogenaurach.
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2: Auf der A8 Stuttgart Richtung München zwischen Oberelchingen und Kreuz Ulm-Elchingen ein Unfall mit einem LKW, dazu Stau. Bitte bildet eine Gasse für Rettungs- und Einsatzfahrzeuge. Und hier die neuesten Blitzer auf Radio Schwaben. In Augsburg auf der Südtiroler Straße und der von Kobrisch Straße. Auf der Münchener Straße in Eichach, auf der B300 bei Gessertshausen und der Iglinger Straße in Landsberg. Auf der A96 bei Erkheim sowie auf der A96 bei Wangen gibt es eine Abstandsmessung. Die kostenfreie Verkehrs- und Blitzer-Hotline 08000 11 82 11.
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1: Es ist 9 Uhr und 27 Minuten. 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
2: Heute Vormittag gibt es bei uns einen freundlichen Mix aus Sonne und Wolken. Bis zum Mittag ist es verbreitet warm, am Nachmittag oft sonnig, nur in Bayerisch-Schwaben und dem Allgäu sind einzelne Schauer möglich. Dazu frischt der Wind vor allem Richtung Augsburg und Nordschwaben zeitweise etwas auf. In der kommenden Nacht kühlt es auf etwa 9 bis 14 Grad ab. Der Radio Schwaben 3-Tage-Trend. Morgen geht es meist heiter bis locker bewölkt und trocken weiter, bei angenehmen 24 bis 26 Grad. Am Freitag scheint nach frischem Start häufig die Sonne, später ziehen nur ein paar Wolken durch. Und zum Wochenende hin bleibt es überwiegend trocken und noch etwas wärmer. Aktuell in Königsbrunn 23 Grad bei leichter Bewölkung, in Mindelheim 22 Grad bei geringer Bewölkung und in Oettingen 24 Grad.
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2: Auf der A8 Stuttgart Richtung München zwischen Oberelchingen und Kreuz-Ulm. Elchingen, ein Unfall mit einem LKW. Dazu Stau. Bitte bildet eine Gasse für Rettungs- und Einsatzfahrzeuge. Und hier die neuesten Blitzer auf Radio Schwaben. In Augsburg auf der Südtiroler Straße und der von Kobris Straße. Auf der Münchner Straße in Eichach, auf der B300 bei Gessertshausen sowie auf der A96 bei Erkheim. Auf der Iglinger Straße in Landsberg und auf der A96 bei Wangen gibt es eine Abstandsmessung. Gute und sichere Fahrt.
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2: Die Hits, die ihr in jedem Fall mitsingen könnt, für Schwabmünchen, Illertissen und Mindelheim. Andrea Alimente wünscht euch einen schönen Mittwoch. Und jetzt für euch Lola Young mit Messy, Like a Prayer von Madonna und Mark Morrison mit Return of the Mac.
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3: Heute Vormittag gibt es viel Sonne und nur lockere Wolken. Bis zum Mittag wird es rasch warm und am Nachmittag oft richtig frühsommerlich mit 28 bis 30 Grad. Im Oberallgäu etwas gedämpfter. Am Abend ist es meist freundlich. In der Nacht kühlt es dann auf 7 bis 14 Grad ab zwischen Nordschwaben und dem Allgäu. Der Radio Schwaben 3-Tage-Trend. Morgen setzt sich das freundliche Wetter mit viel Sonne fort, dazu etwas weniger warm. Am Freitag bleibt es meist heiter und wieder etwas wärmer. Am Samstag ziehen mehr Wolken auf. Trotzdem ist es mit 29 bis 31 Grad nochmals sehr warm. Aktuell meldet Kissing 24 Grad und wolkenlos. Bad Wörishofen 23 Grad und leicht bewölkt. Sowie Rhein am Lech 25 Grad.
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0: Es ist 9 Uhr und 59 Minuten. 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
5: Ich bin Moritz Einzel. Verfassungsschutzpräsident Selen hat neue Befugnisse für den Inlandsgeheimdienst gefordert. Der Süddeutschen Zeitung sagte Selen, Sicherheit und Souveränität resultierten aus Abschreckung und Wehrhaftigkeit. Nach Spiegelinformationen soll der Verfassungsschutz im Zuge einer Geheimdienstreform etwa künftig heimlich Computer und Handys von Zielpersonen durchleuchten dürfen. China ist ein wichtiger Handelspartner, aber auch einer, der mit Vorsicht zu genießen ist. Bundeswirtschaftsministerin Reiche ist jetzt nach Peking gereist, um dort für belastbare Beziehungen zu werben.
6: Wir suchen den Dialog mit China, weil es faire Wettbewerbsbedingungen braucht. Wettbewerb ist gut und sorgt dafür, dass man gemeinsam besser wird. Aber Wettbewerb muss so gestaltet und organisiert sein, dass er zu beiderseitigem Nutzen ist.
5: Reiche traf unter anderem den chinesischen Handelsminister Wang. Bei der Pflegereform überlegt Gesundheitsministerin Warken wohl, die Beiträge für kinderlose Menschen zu erhöhen. Kritik daran kommt vom Deutschen Gewerkschaftsbund. DGB-Vorstandsmitglied Piel hat dem Redaktionsnetzwerk Deutschland gesagt, Kinderlose zum wiederholten Male dafür bestrafen zu wollen, dass sie aus welchen Gründen auch immer keine Kinder haben, löse die strukturellen Probleme der Pflegeversicherung absehbar nicht. Europapokalfinale in Leipzig. Zwischen Crystal Palace aus London und Rayo Vallecano aus Madrid geht's heute Abend in der sächsischen Metropole um den Titel in der Fußball-Conference League. Im Vorfeld ist es zu Fanausschreitungen gekommen. Dabei wurden am Abend laut Polizei Möbel in einem Leipziger Restaurant beschädigt.
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3: Auf der A8 Stuttgart Richtung München zwischen Oberelchingen und Kreuz Ulm. Elchingen, ein Unfall mit einem LKW. Bitte bildet eine Gasse für Rettungs- und Einsatzfahrzeuge, dazu Stau. Und hier die neuesten Blitzer auf Radio Schwaben. Auf der B300 bei Gessertshausen und auf der Hauptstraße in Senden ein Blitzer. Sowie auf der A96 bei Erkheim gibt es eine Abstandsmessung bei Königsbrunn. Kommt's gut an.
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3: Ob 80er, 90er oder aktuelle Hits. In dieser Stunde ist alles mit dabei. Für Augsburg, Donauwörth und Sonthofen. Auch am heutigen Mittwoch begleite ich euch bis 15 Uhr. Einen schönen Vormittag.
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1: Es ist 10 Uhr und 25 Minuten. 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
2: Heute am Vormittag gibt es viel Sonne, dazu ziehen nur lockere Wolken durch. Bis zum Mittag und Nachmittag ist es bei uns verbreitet warm bis heiß. Im Oberallgäu sind einzelne Schauer möglich, sonst bleibt es meist trocken, bei Höchstwerten zwischen 27 und 30 Grad. Am Abend lockert es vielerorts weiter auf, nur Richtung Alpen halten sich noch einzelne Schauer.
3: Der Radioschwaben 3-Tage-Trend.
2: Morgen ist es freundlich und oft sonnig, später meist heiter bis locker bewölkt bei 24 bis 26 Grad. Am Freitag setzt sich das freundliche Wetter zunächst fort, erst zum Abend ziehen stellenweise mehr Wolken auf und am Samstag ist es insgesamt wolkiger, dazu bleibt es warm und in Bayerisch-Schwaben und im Allgäu leicht zunehmend unbeständig. In Fischach 25 Grad bei leichter Bewölkung, in Marktrettenbach 23 Grad und wolkenlos, in Donauwörth 26 Grad.
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2: Auf der A8 Stuttgart Richtung München zwischen Oberelchingen und Kreuz Ulm-Elchingen. Ein Unfall mit einem LKW, dazu Stau. Bitte bildet eine Gasse für Rettungs- und Einsatzfahrzeuge. Und hier die neuesten Blitzer auf Radio Schwaben. Auf der Wittislinger Straße in Dillingen und auf der B300 bei Gessertshausen. In Kempten auf der Tobias-Dannheimer Straße, auf der B12 bei Jengen sowie auf der A96 bei Erkheim. Auf der B17 bei Königsbrunn gibt es eine Abstandsmessung. Kommt's gut an!
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2: Und jetzt mehr 80er, 90er und aktuelle Hits. Von Nordschwaben bis ins Allgäu. Im Studio für euch Andrea Alimente. Und jetzt für euch Leoni mit Don't Worry, Blame It on the Boogie von The Jacksons. Und Simple Minds mit Don't You. Los geht's.
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2: Heute Mittag gibt's bei uns zwischen Donau und den Alpen Sonne und Wolken. Dazu ist es sehr warm. Am Nachmittag ziehen in Bayerisch-Schwaben und im Allgäu, vor allem Richtung Allgäu, einzelne Schauer. Im Oberallgäu auch mal etwas häufiger. Sonst ist es meist freundlich. Bei Höchstwerten um 27 bis 30 Grad. Am Abend klingen letzte Schauer rasch ab. In der Nacht ist es dann verbreitet klar und angenehm frisch mit 10 bis 15 Grad. Der Radio Schwaben 3-Tage-Trend. Morgen ist es erst sonnig, später gibt es viel freundliches Wetter und nur lockere Wolken. Am Freitag ist es meist heiter, im Tagesverlauf wieder wärmer und zum Wochenende hin nehmen die Wolken zu. Es bleibt aber frühsommerlich warm mit 29 bis 31 Grad. Momentan haben wir in Mehring 25 Grad und leicht bewölkt, in Jengen 23 Grad und gering bewölkt, sowie in Nordendorf 26 Grad.
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0: Es ist 10 Uhr und 56 Minuten. 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
3: Ich bin Joshua Heise. Pro Jahr landen rund 20 Millionen Tonnen Plastik in der Umwelt und gelangen vom Festland über Flüsse bis in die Meere. Eine im Fachjournal One Earth veröffentlichte Studie gibt Aufschluss darüber, was genau die Gewässer vermüllt. Details von Tine Klimach.
4: Das Ergebnis der Studie ist eindeutig. Die größten Verschmutzer der Meere sind vor allem Einwegprodukte. In über 90% der untersuchten Länder gehören Lebensmittelverpackungen, Plastikflaschen sowie Verschlüsse und Deckel zu den drei häufigsten Müllarten. Dahinter folgen Plastiktüten sowie Zigarettenreste.
3: Bayern will im Bundesrat Änderungen an der geplanten Gesundheitsreform der Bundesregierung durchsetzen. Gesundheitsministerin Gerlach hat der Augsburger Allgemeinen gesagt, Ziel sei es, zu große Belastungen für Haus- und Fachärzte zu verhindern. Sonst drohten für Patienten zum Beispiel längere Wartezeiten auf Arzttermine. Gerlach sieht zudem ein großes Einsparpotenzial, wenn ambulante Operationen gefördert werden. Dass der Iran-Krieg auch die deutsche Wirtschaft belastet, war ja schon klar. Wie stark, zeigt die neue Konjunkturprognose der Wirtschaftsweisen. Der Sachverständigenrat erwartet wegen der Auswirkungen des Nahostkonflikts nur ein Mini-Wachstum von 0,5%. Letzten Herbst war das Gremium noch von einem Plus des Bruttoinlandsprodukts von 0,9% ausgegangen. Im Prozess gegen die frühere RAF-Terroristin Daniela Klette könnte heute vor dem Landgericht Verden das Urteil gesprochen werden. Laut Anklage soll Klette mit ihren Komplizen Burkhard Garwig und Ernst Volker Staub zwischen 1999 und 2016 Geldtransporter und Supermärkte überfallen haben. Die beiden Männer sind weiterhin auf der Flucht. Europapokalfinale in Leipzig. Zwischen Crystal Palace aus London und Rayo Vallecano aus Madrid geht's heute Abend in der sächsischen Metropole um den Titel in der Fußball Conference League. Im Vorfeld ist es zu Fanausschreitungen gekommen. Dabei wurden gestern Abend laut Polizei Möbel in einem Leipziger Restaurant beschädigt.
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2: Auf der A8 Stuttgart Richtung München zwischen Oberelchingen und Kreuz Ulm-Elchingen ein Unfall mit einem LKW. Zu Stau. Bitte bildet eine Gasse für Rettungs- und Einsatzfahrzeuge. Und hier die neuesten Blitzer auf Radio Schwaben. In der Bürgermeister-Wohlfahrtsstraße in Königsbrunn und in der Wittislinger Straße in Dillingen. Auf der B12 bei Jengen, in der Tobias-Dannheimer Straße in Kempten sowie auf der B17 bei Königsbrunn gibt es eine Abstandsmessung. Die kostenfreie Verkehrs- und Blitzer-Hotline 08000 11 82 11.
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3: Es ist 11 Uhr und 28 Minuten. 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
4: Heute Mittag gibt es viel Sonne, dazu ziehen nur lockere Wolken durch. Am Nachmittag ist es zwischen Nordschwaben und dem Allgäu verbreitet warm bis heiß. Im Oberallgäu sind einzelne Schauer möglich, sonst bleibt es meist freundlich bei nur zeitweise spürbarem Wind. Am Abend lockert es vielerorts weiter auf, in der Nacht kühlt es dann auf etwa 10 bis 15 Grad ab. Der Radio Schwaben 3-Tage-Trend. Morgen ist es oft sonnig und im Tagesverlauf freundlich. Am Nachmittag stehen 24 bis 26 Grad an. Am Freitag geht es ähnlich weiter, mit viel Sonne und nur wenigen Wolken. Zum Wochenende hin ist es noch etwas wärmer, dazu nehmen die Wolken wieder zu. Aktuell meldet Affing wolkenlos bei 26 Grad. In Sonthofen stark bewölkt bei 25 Grad. In Jettingen-Scheppach wolkenlos bei 26 Grad.
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4: Vorsicht auf der A7 Füssen-Reute Richtung Ulm. Zwischen Reinhardshoftunnel und Nesselwang liegen größere Plastikteile auf der Fahrbahn. Und hier die neuesten Blitzer auf Radio Schwaben. Auf der Wittislinger Straße in Dillingen und in der Bürgermeister-Wohlfahrtsstraße in Königsbrunn. Auf der B12 bei Germeringen, auf der OA5 bei Immenstadt sowie am Stadionweg in Sonthofen. Die kostenfreie Verkehrs- und Blitzer-Hotline 08000 11 82 11.
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4: 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Es geht durch den Mittwoch, ich wünsche euch viel Spaß und jetzt für euch alle Farben mit Baby. Goodbye, Little Lies von Fleetwood Mac und Britney Spears mit Crazy. Viel Spaß.
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1: Wenn man auf Weidevieh trifft, Kühen mit Jungtieren unbedingt ausweichen.
2: Und 30% der gesamten Fläche in unserer Region sind nur Wald. Deshalb geht das Thema Waldbrandvermeidung uns alle was an. 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
1: Heute gibt's bei uns Sonne und Wolken, dazu ist es warm. Am Nachmittag sind zwischen Nordschwaben und dem Allgäu, vor allem Richtung Allgäu, einzelne Schauer oder kurze Gewitter möglich. Sonst ist es meist freundlich bei leichtem bis zeitweise spürbarem Wind. In der Nacht klart es vielerorts auf und die Temperaturen liegen bei etwa 10 bis 15 Grad. Der Radioschwaben 3-Tage-Trend. Morgen ist es oft sonnig und auch am Nachmittag freundlich mit angenehmen 24 bis 26 Grad. Am Freitag setzt sich das meist heitere Wetter fort und zum Wochenende ziehen wieder mehr Wolken auf. Insgesamt bleibt es aber überwiegend trocken. Derzeit in Aindling 27 Grad bei wolkenlosem Himmel, in Memmingen 27 Grad und trocken, sowie in Weißenhorn 27 Grad und leicht bewölkt.
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0: Es ist 11 Uhr und 59 Minuten. 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
3: Ich bin Joshua Heise. 13 Jahre Haft für Daniela Klette. Die frühere RAF-Terroristin ist vor dem Landgericht Verden des schweren Raubes, Verstößen gegen Waffengesetze und anderer Straftaten schuldig gesprochen worden. Es sei erwiesen, dass die Angeklagte mit ihren Komplizen Burkhard Garweg und Ernst Volker Staub Geldtransporter und Supermärkte überfallen habe, hieß es zur Begründung. Die beiden Männer sind weiter flüchtig. Der Sommerurlaub scheint gerettet. Die Lufthansa hat versprochen, dass es im Sommer keine Flugausfälle wegen Kerosinmangels geben wird. Es gebe an keinem der 6 europäischen Lufthansa-Drehkreuze Anzeichen für Treibstoffmangel, hieß es in einer Mitteilung. Mögliche Lieferausfälle durch die Straße von Hormuz würden durch Importe aus den USA und Afrika ausgeglichen. Im Herbst hatten die Wirtschaftsweisen noch mit einem Wirtschaftswachstum von 0,9% in diesem Jahr gerechnet. Jetzt haben sie ihre Prognose gesenkt. Die Vorsitzende des Sachverständigenrats Schnitzer.
4: Grund dafür ist vor allem der Iran-Krieg und die dadurch stark angestiegenen Rohöl- und Gaspreise. Wir erwarten deshalb für das laufende Jahr ein Wachstum des Bruttoinlandsprodukts um nur noch 0,5%.
3: Das Gremium geht zudem von einer durchschnittlichen Inflationsrate von 3% aus. Wegen eines schweren Lastwagenunfalls ist die A3 bei Wörth an der Donau in Richtung Regensburg voll gesperrt worden. Ein Sattelzug war auf ein Sicherungsfahrzeug der Autobahnmeisterei aufgefahren. Durch den Aufprall haben beide Fahrzeuge einen Totalschaden. Der LKW-Fahrer wurde verletzt, ein Rettungshubschrauber kam zum Einsatz. Warum es zu dem Unfall kam, muss noch geklärt werden. Die deutsche Fußballnationalmannschaft startet heute in die WM-Vorbereitung. Bundestrainer Julian Nagelsmann versammelt in Herzogenaurach seinen Kader für das Turnier in den USA, Mexiko und Kanada. Das erste Training für die DFB-Auswahl um Kapitän Joshua Kimmich und Torwartrückkehrer Manuel Neuer steht morgen an. Heute gibt's zunächst ein Team-Meeting und Werbeaufnahmen.
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1: Auf der A7 Ulm Richtung Füssenreute steht zwischen dem Rastplatz Rottachtal und der Rottachtalbrücke ein defekter PKW, der den Standstreifen blockiert. In der Gegenrichtung, auf der A7 Füssenreute Richtung Ulm, blockiert zwischen der Rottachtalbrücke und dem Dreieck Allgäu ebenfalls ein defekter PKW den Standstreifen. Vorsicht auf der A96 München Richtung Lindau. Auf Höhe Mindelheim steht ein defekter PKW auf dem Standstreifen. Dazu kommen Personen auf der Fahrbahn. Auf der B16 Kaufbeuren Richtung Füssen staut es sich in Füssen auf der Augsburger Straße bis zur Sebastianstraße zwischen der Dr. Enzinger Straße und der König-Ludwig-Brücke auf 1 Kilometer mit bis zu 12 Minuten Zeitverlust. Und hier die neuesten Blitzer auf Radio Schwaben. In der Bürgermeister-Wohlfahrtsstraße in Königsbrunn und am Kreuzecker in Friedberg. Auf der B25 bei Marktoffingen, auf der OA5 bei Immenstadt sowie am Stadionweg in Sonthofen. Die kostenfreie Verkehrs- und Blitzer-Hotline 08000 11 82 11.
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1: 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Es geht durch den Mittwoch. Ich wünsche euch viel Spaß.
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0: Es ist 12 Uhr und 27 Minuten. 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
1: Zum Start in diesem Mittag gibt es Sonne und Wolken im Wechsel. Am Nachmittag ist es warm, dazu weht nur zeitweise etwas Wind. Im Oberallgäu sind einzelne Schauer möglich, sonst geht es oft freundlich weiter. In der Nacht klart es vielerorts auf und die Temperaturen sinken auf etwa 10 bis 14 Grad. Der Radio Schwaben 3-Tage-Trend. Morgen ist es erst freundlich und meist sonnig, später angenehm warm mit 24 bis 26 Grad. Am Freitag setzt sich das heitere Wetter fort, oft mit viel Sonne. Und zum Wochenende hin ist es noch etwas wärmer, dazu aber wieder häufiger wolkig in Bayerisch-Schwaben und dem Allgäu. Derzeit in Stadtbergen 27 Grad und wolkenlos, in Lindau 26 Grad und trüb und in Nördlingen 27 Grad.
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1: Vorsicht auf der A7 Füssenreute Richtung Ulm. Zwischen Kreuz Memmingen und Bergheim liegen Gegenstände auf der Fahrbahn. Außerdem gibt es dort eine ungesicherte Unfallstelle. Zwischen Rottachtalbrücke und Dreieck Allgäu steht ein defekter PKW, der den Standstreifen blockiert. In der Gegenrichtung, auf der A7 Ulm Richtung Füssenreute, steht zwischen Rastplatz Rottachtal und Rottachtalbrücke ebenfalls ein defekter PKW, der den Standstreifen blockiert. Auf der B300 Eichach Richtung Schrobenhausen ist zwischen Kübach Süd und Kübach Nord wegen eines defekten LKW der rechte Fahrstreifen blockiert. In der Gegenrichtung zwischen Kübach Nord und Kübach Süd staut es sich auf 2 Kilometern mit bis zu 16 Minuten Zeitverlust. Und hier die neuesten Blitzer auf Radio Schwaben. Auf der B16 bei Rhein und am Kreuzecker in Friedberg. In der Bürgermeister-Wohlfahrtsstraße in Königsbrunn. Auf der B17 bei Igling sowie auf der Ummendorfer Straße in Landsberg. Auf der B25 bei Marktoffingen. Auf der OA5 bei Immenstadt und am Stadionweg in Sonthofen. 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
1: 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Wir haben wieder nur die größten Hits für euch rausgesucht. Für ganz Bayerisch Schwaben und das Allgäu. Mit euch heute unterwegs Andrea Alimente. Und jetzt für euch Michael Schulte mit 5 AM, Don't Go Breaking My Heart von Elton John and Kiki Dee und Rick Springfield mit Jessie's Girl. Musik ab!
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2: Am frühen Nachmittag ist es freundlich und warm. Mit Sonne und lockeren Wolken bleibt es meist trocken. Nur Richtung Alpen sind einzelne Schauer nicht ganz ausgeschlossen. In den kommenden Nachtstunden kühlt es bei uns deutlich auf etwa 10 bis 15 Grad ab. In Augsburg ist es etwas milder. Der Radio Schwaben 3-Tage-Trend. Morgen gibt es in Bayerisch Schwaben und dem Allgäu

0: viel Sonne und nur wenige Wolken. Dazu ist es mit 25 bis 27 Grad wieder angenehm warm. Am Freitag setzt sich das freundliche Wetter weitgehend fort. Zum Wochenende hin bleibt es überwiegend trocken und leicht wärmer. Höchstens im Allgäu ziehen zeitweise mehr Wolken durch. Aktuell haben wir in Gersthofen 28 Grad und leicht bewölkt, in Germaringen 23 Grad und trüb sowie in Möttingen 28 Grad.
1: 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Es ist 12 Uhr und 56 Minuten. 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
2: Ich bin Joshua Heise. Bauen soll einfacher und unkomplizierter werden. Dafür hat das Bundeskabinett eine Änderung des Baugesetzbuches auf den Weg gebracht. Demnach soll in Gebieten mit angespannten Wohnungsmärkten künftig mehr auf Wohnungsbau als auf Natur- und Denkmalschutz gesetzt werden. Auch sollen Eigentümer, die ihre Immobilien verfallen lassen, härter bestraft werden. Die Lufthansa hat ihren Kunden versichert, sie müssen im Sommer keine Flugausfälle befürchten, weil zu wenig Kerosin da ist. An allen 6 europäischen Drehkreuzen sowie an anderen Flughäfen gäbe es keine Anzeichen dafür, dass die Treibstoffversorgung gefährdet sei, hieß es. Ausbleibende Lieferungen durch die Straße von Hormuz würden durch Importe aus den USA und Afrika kompensiert. Das Landgericht Verden hat die frühere RAF-Terroristin Daniela Klette zu 13 Jahren Gefängnis verurteilt. Die 67-Jährige hat nach Auffassung der Richter mit ihren mutmaßlichen Komplizen Burkhard Garwig und Ernst Volker Staub Geldtransporter und Supermärkte überfallen. Dabei soll das Trio mehr als 2 Millionen Euro erbeutet haben. Nach den beiden Männern wird weiter gefahndet. Verfassungsschutzpräsident Selen hat neue Befugnisse für den Inlandsgeheimdienst gefordert. Der Süddeutschen Zeitung sagte er, Sicherheit und Souveränität resultierten aus Abschreckung und Wehrhaftigkeit. Nach Spiegelinformationen soll der Verfassungsschutz im Zuge einer Geheimdienstreform etwa künftig heimlich Computer und Handys von Zielpersonen durchleuchten dürfen. Razzia in Spanien. Die örtliche Polizei hat am Morgen die Parteizentrale der sozialistischen PSOE in Madrid durchsucht. Grund dafür sind Korruptionsvorwürfe, auch gegen die Frau und den Bruder von Ministerpräsident Sanchez. Ziel der Aktion war demnach das Sammeln von Informationen über illegale Parteifinanzierung. Am Samstag hatten zehntausende Demonstranten den Rücktritt von Sanchez gefordert.
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0: Auf der A7 Ulm Richtung Füssenreute steht zwischen Rastplatz Rottachtal und Rottachtalbrücke ein defekter PKW. Der Standstreifen ist blockiert. In der Gegenrichtung auf der A7 Füssenreute Richtung Ulm steht zwischen Rottachtalbrücke und Dreieck Allgäu ebenfalls ein defekter PKW. Auch dort ist der Standstreifen blockiert. Und hier die neuesten Blitzer auf Radio Schwaben. Auf der B17 bei Igling und der B25 bei Marktoffingen. In Friedberg auf der Kreuzecker sowie auf der OA5 bei Immenstadt und in der Iglinger Straße in Landsberg. In der Ummendorfer Straße in Landsberg. Gute Fahrt mit Radio Schwaben.
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0: Andrea Alimente begleitet euch durch den Mittwoch. Für das Ries, die Region Augsburg und das Allgäu, jetzt kommt der Soundtrack für euren Abend.
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1: Es ist 13 Uhr und 28 Minuten. 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
2: Der frühe Nachmittag bringt viel Sonne und nur lockere Wolken. Dazu ist es warm bis heiß mit rund 27 bis 30 Grad. Im Allgäu sind einzelne Schauer nicht ganz ausgeschlossen. Bis zum Abend klingen auch die letzten Quellwolken meist ab. Die Nacht verläuft dann klar und deutlich frischer. Der Radioschwaben 3-Tage-Trend. Morgen gibt es in Bayerisch-Schwaben und im Allgäu verbreitet freundliches Wetter mit viel Sonne und am Nachmittag meist 25 bis 27 Grad. Am Freitag ist es oft sonnig. Später ziehen hier und da mehr Wolken durch. Es bleibt aber überwiegend trocken. Zum Wochenende hin ist es noch etwas wärmer. Dann nimmt die Bewölkung wieder zu. Im Moment haben wir in Bobingen 28 Grad bei leichter Bewölkung, in Füssen Nebel bei 26 Grad und in Dillingen 29 Grad bei wolkenlosem Himmel.
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2: Vorsicht auf der A8 München Richtung Stuttgart zwischen Günzburg und Leipheim. Reifenteile liegen auf der Fahrbahn. Außerdem ist der Standstreifen blockiert. Und hier die neuesten Blitzer auf Radio Schwaben. In der Kreuzecker in Friedberg und auf der B17 bei Igling. In der Hochfeldstraße in Schwabmünchen, auf der Hauptstraße in Obergünzburg sowie auf der OA5 bei Immenstadt. Die kostenfreie Verkehrs- und Blitzer-Hotline 08000 11 82 11.
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2: Ob 80er, 90er oder aktuelle Hits, in dieser Stunde ist alles mit dabei. Für Augsburg, Donauwörth und Sonthofen. Auch am heutigen Mittwoch begleite ich euch bis 15 Uhr. Freut euch auf Teddy Swims mit Mr. Know-It-All, Invisible Touch von Genesis und Enigma mit Return to Innocence.
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1: Wenn man auf Weidevieh trifft, Kühen mit Jungtieren unbedingt ausweichen.
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3: Zum Start in diesen Nachmittag gibt es Sonne und Wolken, dazu ist es warm. In den kommenden Stunden zeigt es sich freundlich, nur zwischen Nordschwaben und dem Allgäu sind einzelne Schauer oder kurze Gewitter nicht ganz ausgeschlossen. Am Abend lockert es weiter auf und in der Nacht kühlt die Luft auf etwa 10 bis 15 Grad ab. Der Radio Schwaben 3-Tage-Trend. Morgen ist es oft sonnig und insgesamt freundlich. Am Nachmittag gibt es viel Sonne bei 25 bis 27 Grad. Am Freitag geht es ähnlich weiter.

0: frischer Früh mit wieder viel Sonnenschein und nur lockeren Wolken. Und zum Wochenende hin ist es noch etwas wärmer, dazu nimmt die Bewölkung wieder zu. Aktuell meldet Friedberg 28 Grad und leicht bewölkt, Oberstdorf 25 Grad sowie Kaisheim 28 Grad und trüb.
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2: Es ist 13 Uhr und 57 Minuten. 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
3: Ich bin Joshua Heise. Ein Abzug von 5000 US-Soldaten, wie ihn US-Präsident Trump angekündigt hat, könnte Deutschland bis zu 2500 Jobs kosten. Eine Studie des ZEW Mannheim und der Uni Köln hat errechnet, dass pro abgezogenem Soldaten eine halbe Vollzeitstelle verloren geht. Basis der Studie ist der Truppenabzug in den 90ern, als nach dem Ende des Kalten Krieges 200.000 US-Soldaten Deutschland verließen. Die Folgen könnten Jahrzehnte andauern. Das Bundeskabinett hat eine Neufassung des Baugesetzbuchs beschlossen. Planungsverfahren sollen digitalisiert, verkürzt und für Bürgerinnen und Bürger durchsichtiger werden. Außerdem sollen Kommunen mehr Handhabe gegen sogenannte Schrottimmobilien bekommen. Wenn Eigentümer Gebäude verwahrlosen lassen, können sie im schlimmsten Fall sogar enteignet werden. Außerdem hat sich das Kabinett mit Parkinson beschäftigt. Die unheilbare Nervenkrankheit kann durch Pestizide verursacht werden. Deshalb wird sie jetzt per Verordnung in die Liste der Berufskrankheiten aufgenommen. Ein Ärzteausschuss hatte den Schritt empfohlen. Der Deutsche Bauernverband war gegen die Einstufung, unter anderem, weil er höhere Beiträge zur Unfallversicherung befürchtet. Etwa 400.000 Menschen in Deutschland sind an Parkinson erkrankt. Das Handelsabkommen zwischen der EU und den USA hat eine weitere Hürde genommen. Laut einer Mitteilung der EU-Ratspräsidentschaft stimmten alle 27 Mitgliedstaaten dafür, Importzölle auf zahlreiche US-Waren abzuschaffen. Dadurch soll US-Präsident Trump beschwichtigt werden, denn dieser hatte zuvor mit höheren Zöllen auf Autos und andere Produkte gedroht. Das EU-Parlament muss noch zustimmen. Am Samstag wird der Brenner für den Transitverkehr gesperrt. Wegen einer Demonstration ist die wichtigste Alpenverbindung zwischen Österreich und Italien stundenlang dicht. Für Autos gilt die Sperre ab 10.30 Uhr, für Lkw schon ab 7 Uhr. Als Alternative sollen Grenzgänger den Übergang Tarvis nutzen. Die Blockade fällt mitten in die Pfingstferien in Bayern und Baden-Württemberg.
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0: Vorsicht auf der A8 München Richtung Stuttgart zwischen Günzburg und Leipheim. Reifenteile liegen auf der Fahrbahn, der Standstreifen ist blockiert. Und hier die neuesten Blitzer auf Radio Schwaben. Auf der Hochfeldstraße in Schwabmünchen und am Kreuzecker in Friedberg. Am Herkheimer Weg in Nördlingen sowie auf der Hauptstraße in Obergünzburg und auf der B29 bei Fischen. Die kostenfreie Verkehrs- und Blitzer-Hotline 08000 11 82 11.
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0: Für das Ries, die Region Augsburg und das Allgäu, Andrea Alimente begleitet euch durch den Mittwoch. Hier läuft, was ihr wirklich hören wollt. Hier ist die nächste Musikrunde.
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1: Es ist 14 Uhr und 24 Minuten. 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
2: Zum Start in diesen Nachmittag wechseln Wolken und Sonne. Im Oberallgäu fällt örtlich noch etwas Regen. Später zeigt sich vielerorts freundliches Wetter. Dazu ist es warm mit rund 27 bis 30 Grad. Und gegen Abend klingen letzte Schauer an den Alpen ab. Der Radio Schwaben 3-Tage-Trend. Morgen ist es erst meist klar und sonnig. Später gibt es viel Sonne bei 25 bis 27 Grad. Am Freitag geht es nach frischer Früh erneut freundlich und warm weiter. Zum Wochenende hin bleibt es überwiegend trocken, teils wolkiger, insgesamt aber weiterhin frühsommerlich in Bayerisch Schwaben und dem Allgäu. Aktuell meldet Meitingen 29 Grad und trüb, in Bad Hindelang stark bewölkt bei 25 Grad, in Buttenwiesen 30 Grad.
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2: Auf der A8 München Richtung Stuttgart ist zwischen Günzburg und Leipheim der Standstreifen durch einen defekten PKW blockiert. Vorsicht auf der A96 München Richtung Lindau zwischen Bad Wörishofen und Mindelheim. Dort sind Sichtbehinderungen durch Rauch zu erwarten. Grund ist ein brennender PKW. Außerdem befinden sich Personen auf der Fahrbahn. Und hier die neuesten Blitzer auf Radio Schwaben. In Augsburg auf der Klausstraße und der Elisabethstraße. In Nördlingen am Herkheimer Weg. In Friedberg auf der Kreuzecker sowie auf der B17 bei Igling. In Schwabmünchen auf der Hochfeldstraße. Und in Obergünzburg auf der Hauptstraße. Die kostenfreie Verkehrs- und Blitzer-Hotline 08000 11 82 11.
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2: Wir bringen euch die stärksten Hits direkt ins Ohr. Für Augsburg, Dillingen und Kaufbeuren und ganz Bayerisch Schwaben. Auch am heutigen Mittwoch begleite ich euch bis 15 Uhr. Freut euch auf Taylor Swift mit Elizabeth Taylor, Dreadlock Holiday von 10cc und Roxette mit It Must Have Been Love. Ich wünsche euch viel Spaß.
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0: gleich mehr davon.
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3: Heute Nachmittag ist es meist freundlich und sehr warm. Zwischen Nordschwaben und dem Allgäu wechseln Sonne und lockere Wolken. Nur im Oberallgäu sind noch einzelne Schauer möglich. Bis zum Abend ist es oft trocken. Die Temperatur

0: Liegen zunächst bei rund 28 bis 30 Grad und gehen in der Nacht auf etwa 10 bis 15 Grad zurück. Der Radioschwaben 3-Tage-Trend. Morgen ist es erst sonnig und klar, später verbreitet freundlich bei 25 bis 27 Grad. Am Freitag geht es ähnlich weiter, nach frischer Früh mit wieder viel Sonne und am Nachmittag sommerlich warm. Zum Wochenende hin ist es überwiegend trocken und noch etwas wärmer. Nur zeitweise ziehen mehr Wolken durch. In Großaitingen 27 Grad bei leichter Bewölkung. In Buchloe 27 Grad bei leichter Bewölkung. In Bissingen 28 Grad.
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2: Es ist 14 Uhr und 58 Minuten. 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
3: Ich bin Dominik Schweiger. Für Verhütung ohne Hormone könnte es bald eine neue Lösung geben, und zwar bei Männern. Das interdisziplinäre Forschungsprojekt ContraPur will eine sichere, reversible Methode entwickeln, die den Spermientransport im Hoden blockiert, ohne dauerhafte Auswirkungen auf die Fruchtbarkeit. Der Bund fördert das Projekt 3 Jahre lang mit 3 Millionen Euro. Die Bundesregierung will die Abwehr von Cyberangriffen deutlich stärken. Das Kabinett hat dazu einen Gesetzentwurf beschlossen. So sollen die Behörden wie zum Beispiel Polizei oder BKA mehr Befugnisse bekommen. Bundesinnenminister Dobrindt.
4: Wir stellen fest, dass wir zunehmend professionellen Angriffen ausgesetzt sind, die auch ein wesentlicher Teil der hybriden Bedrohungen darstellen.
3: Cyberangriffe würden zur Spionage eingesetzt, aber auch, um unsere Gesellschaft zu destabilisieren, so der CSU-Politiker. Darüber hinaus hat das Kabinett eine Reform des Baurechts auf den Weg gebracht. So soll der Wohnungsbau künftig Vorrang vor Denkmal- und Umweltschutz bekommen. Ebenso sollen Eigentümer, die ihre Immobilien verfallen lassen, härter bestraft werden, sogar bis zur Enteignung. Ein weiterer Gesetzentwurf zielt darauf ab, Menschenhandel stärker zu bekämpfen. Nach einem Nachbarschaftsstreit in München-Neuperlach hat die Polizei kurzzeitig den U-Bahn-Verkehr gestoppt. Ein 47-Jähriger soll seinen Nachbarn mit einer Machete bedroht und geflüchtet sein. Nach einer Fahndung haben Beamte ihn am U-Bahnhof Therese-Giese-Allee gestellt und festgenommen. Eine Machete haben sie bei ihm nicht gefunden. Europapokalfinale in Leipzig. Zwischen Crystal Palace aus London und Rayo Vallecano aus Madrid geht's heute Abend in der sächsischen Metropole um den Titel in der Fußball Conference League. Im Vorfeld ist es zu Fanausschreitungen gekommen. Dabei wurden gestern Abend laut Polizei Möbel in einem Leipziger Restaurant beschädigt.
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5: A96, Lindau Richtung München, zwischen Gelting und Germering Süd. Hier hat sich ein Unfall mit 5 Fahrzeugen ereignet. Die Autobahn ist in diesem Bereich blockiert. In der Gegenrichtung A96 München Richtung Lindau, zwischen Bad Wörishofen und Mindelheim. Hier steht ein defektes Fahrzeug, hier bildet sich Rückstau. Die aktuell gemeldeten Blitzer stehen in Schwabmünchen auf der Hochfeldstraße, in Augsburg auf der Klaus- und der Elisabethstraße, in Marktoffingen Romantische Straße, in Tettnang auf der Kreisstraße 7709, auf der Schillerstraße in Ulm wird geblitzt und auf der A96 bei Wangen.
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5: Und da haben wir schon wieder Mittwoch. Schönen Mittwochnachmittag wünsche ich hier bei uns bei Radio Schwaben. Die nächsten 4 Stunden sind wir zusammen und starten gemeinsam rein in den Feierabend. Ich bin Ralf Hohn. Hallo.
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0: Mehr 80er, 90er und aktuelle Hits hier bei uns bei Radio Schwaben. Heute startet die Fußballnationalmannschaft ins Vorbereitungstrainingslager für die Fußball-WM in Amerika, Kanada und in Mexiko. In Herzogenaurach bezieht die Mannschaft heute ihr Quartier. Am Sonntag gibt's dann noch ein Vorbereitungsspiel gegen Finnland, bevor dann auch bald nach Amerika aufgebrochen wird. Wir wollten von euch mal wissen, was traut ihr denn der deutschen Fußballnationalmannschaft zu dieses Jahr bei der WM?
1: Hoffentlich besser als letztes Mal.
2: Weltmeisterschaft gewinnen natürlich.
3: Ach, das wäre schon gut, wenn sie möglichst weit kommen. Ich würde sagen, schön wäre Halbfinale, aber wahrscheinlich ist es nicht.
4: Denkt man nicht so gut dieses Jahr, ne? Verteidigung schwach. Mal sehen.
1: Naja, nachdem ich jetzt die Champions League geschaut habe und die Konkurrenz gesehen habe, weiß ich noch nicht, ob wir es übers Achtelfinale hinaus schaffen, wenn dann Frankreich eventuell wartet. Die Mannschaft ist schon ziemlich stark, aber ich hoffe natürlich, dass wir mal wieder so ein Sommermärchen nach Hause holen.
0: Ja, ein Sommermärchen wäre natürlich nicht schlecht. Der Kader ist ja ziemlich heftig diskutiert worden, nachdem er letzte Woche von Bundestrainer Julian Nagelsmann bekannt gegeben wurde. Wir drücken auf jeden Fall der deutschen Fußballnationalmannschaft die Daumen und müssen es ja eh nehmen, wie es kommt.

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3: Es ist 15 Uhr und 25 Minuten. 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
4: Heute am Nachmittag gibt es viel Sonne und nur lockere Wolken. Bis zum Abend bleibt es freundlich, nur Richtung Alpen sind einzelne dichtere Wolken dabei. In Bayerisch Schwaben und dem Allgäu liegen die Höchstwerte meist zwischen 28 und 30 Grad. In der Nacht kühlt es dann spürbar ab auf etwa 10 bis 15 Grad. Der Radio Schwaben 3-Tage-Trend. Morgen ist es oft klar und sonnig, später verbreitet freundlich und warm. Am Freitag setzt sich das meist sonnige bis leicht bewölkte Wetter fort. Am Samstag ist es noch etwas wärmer, dazu ziehen im Tagesverlauf mehr Wolken auf. In Mehring 28 Grad bei leichter Bewölkung, in Nesselwang 25 Grad und bedeckt. In Asbach-Beumenheim 28 Grad und wolkenlos.
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6: A96 Lindau Richtung München zwischen Gilching und Germering Süd. Hier hat sich ein Unfall mit 5 Fahrzeugen ereignet. Die Autobahn ist in diesem Bereich blockiert. In der Gegenrichtung A96 München Richtung Lindau zwischen Bad Wörishofen und Mindelheim. Hier steht ein defektes Fahrzeug. Hier bildet sich Rückstau. Die aktuell gemeldeten Blitzer stehen in Schwabmünchen auf der Hochfeldstraße, in Augsburg auf der Klaus- und der Elisabethstraße, in Marktoffingen Romantische Straße, in Tettnang auf der Kreisstraße 7709, auf der Schillerstraße in Ulm wird geblitzt und auf der A96 bei Wangen.
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6: Heute an diesem Mittwoch ist Tag des Sonnenschutzes. Der ist ja sehr wichtig, gerade in diesen Tagen, wo wir viel Sonne haben. Aber was ist, wenn man den vergessen hat oder vielleicht nicht ausreichend aufgetragen hat, dann kommt es sehr schnell zu einem Sonnenbrand. Wie man den dann auch bekämpfen kann bzw. lindern kann, Thema gleich hier im Feierabend auf Radio Schwaben.
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0: Danke, dass ihr Radio Schwaben eingeschaltet habt. Das ist ja der Feierabend am Mittwoch hier bei uns. Heute zum Tag des Sonnenschutzes. Seit einigen Tagen haben wir ja nun wirklich Sonne satt. Aber das kann natürlich auch so ein bisschen tückisch sein. Man liegt irgendwo am Ufer des Sees, döst so ein bisschen ein und zack ist die Haut verbrannt. Oder man hat so ein bisschen Gartenarbeit gemacht und hat auch sich schnell einen Sonnenbrand geholt. Frage ist, was hilft gegen Sonnenbrand, Dominik Kotzur? Gibt es irgendwelche Hausmittelchen?
1: Das Wichtigste ist erst einmal raus aus der Sonne, damit die Haut nicht weiter verbrennt. Kühlen kann der Haut gut tun, aber bitte keine Eiswürfel direkt auf die gereizte Haut legen. Besser ist es, ein Kühlpack in ein Tuch zu wickeln oder die Haut unter kühles Wasser zu halten. Quark oder Joghurt sind bei Sonnenbränden auch sehr beliebt. Sie sollen der Haut Feuchtigkeit spenden. Aber Achtung, Milchprodukte könnten die Haut zusätzlich reizen und bei offenen Wunden sogar Entzündungen verursachen.
0: Wann sollte man denn mit einem Sonnenbrand zum Arzt gehen?
1: Wenn sich starke Blasen bilden oder sich die Haut löst, sollte man dringend zum Arzt gehen. Das gilt auch, wenn zusätzlich zum Sonnenbrand Symptome wie Fieber, Übelkeit oder Kreislaufprobleme auftreten. Das könnten auch Anzeichen für einen Sonnenstich sein. Wichtig ist, Brandblasen niemals selbst aufstechen. Das kann zu Entzündungen führen.
0: Was würdest du sagen, wo kann man Sonnenbrand vermeiden, gerade auch an Stellen, wo man vielleicht ein bisschen schlecht hinkommt mit dem Eincremen?
1: Viele kennen das Problem. Genau an die eine Stelle am Rücken kommt man einfach nicht ran. Da helfen tatsächlich manchmal einfache, etwas kuriose Tricks. Einige benutzen einen kleinen Farbroller, um die Sonnencreme auf dem Rücken zu verteilen. Andere nehmen einen Holzlöffel, ziehen einen Plastikhandschuh darüber und schmieren sich so den Rücken ein. Oder, ganz unkompliziert, einfach jemanden fragen.
0: Das ist wahrscheinlich die einfachste Lösung. Zum Tag des Sonnenschutzes. Wir hoffen, dass ihr keinen Sonnenbrand bekommt. Und wenn ihr einen habt, dass er möglichst bald wieder verheilt.
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Wir sind mittendrin in der ersten Woche der Pfingstferien hier bei uns in Bayerisch-Schwaben und vielleicht hat der ein oder andere ja Lust, eine Wanderung zu machen, gerade wenn es jetzt die nächsten Tage dann wieder ein bisschen runtergeht mit den Temperaturen. Da sollte man aber so das ein oder andere beachten, gerade wenn man mit der ganzen Familie unterwegs ist. Tipps gibt's gleich in der nächsten Stunde um kurz nach vier vom Deutschen Alpenverein.

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1: Heute Nachmittag gibt es bei uns viel Sonne und nur lockere Wolken. Dazu ist es warm bis heiß mit rund 25 bis 30 Grad. Im Allgäu etwas angenehmer. Bis zum Abend ist es meist freundlich, nur Richtung Alpen sind einzelne Schauer nicht ganz ausgeschlossen. Und der Radio Schwaben 3-Tage-Trend. Morgen ist es oft sonnig und tagsüber überwiegend heiter. Am Abend ziehen stellenweise mehr Wolken auf, dazu 24.

0: 20 bis 26 Grad. Am Freitag geht es nach frischem Beginn wieder freundlich und etwas wärmer weiter. Zum Wochenende hin nimmt die Bewölkung in Bayerisch-Schwaben und dem Allgäu wieder zu. Dabei bleibt es insgesamt frühsommerlich warm. Die aktuellen Wetterwerte. In Dasing 29 Grad und wolkenlos, in Ottobeuren 27 Grad, in Harburg 29 Grad sowie klar.
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2: Es ist 15 Uhr und 58 Minuten. 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
3: Ich bin Joshua Heise. Volle Straßen und lange Wartezeiten sorgen auf der Brenner-Autobahn zwischen Österreich und Italien immer wieder für Frust. Mit einem neuen Mautmodell wollen Bayern, Südtirol und das Trentino die Strecke am Brenner jetzt entlasten. Oliver Urbanke berichtet.
4: Ob das klappen kann, soll eine Machbarkeitsstudie zeigen. Die Idee? Variable Mautgebühren sollen den Verkehr besonders zu den üblichen Stoßzeiten entlasten. Ist viel los, ist die Maut höher, sind die Straßen frei, kostet sie weniger. Wie nötig eine baldige Lösung ist, zeigen die Beschwerden der Anwohnerinnen und Anwohner. Sie demonstrieren am Samstag und blockieren so mitten in den Pfingstferien den Tag über die wichtigste Verbindung zwischen Österreich und Italien.
3: Der Wohnungsbau in Deutschland soll schneller vorangehen. Um das zu erreichen, hat das Bundeskabinett eine Änderung des Baurechts beschlossen. Dabei geht es vor allem darum, Planungsverfahren zu verkürzen. Außerdem sollen die Auflagen für Umwelt- und Denkmalschutz weniger streng angewendet werden. Und Eigentümer, die ihre Immobilien verfallen lassen, sollen härter bestraft werden. Die frühere RAF-Terroristin Daniela Klette muss für 13 Jahre ins Gefängnis. Das Landgericht Verden hat die 67-Jährige unter anderem wegen schweren Raubes und Verstößen gegen Waffengesetze verurteilt. Die Richter haben es als erwiesen angesehen, dass Klette mit ihren mutmaßlichen Komplizen Burkhard Garwig und Ernst Volker Staub Geldtransporter und Supermärkte in mehreren Städten überfallen hat. Dabei sollen sie mehr als 2 Millionen Euro erbeutet haben. Noch nie waren in Deutschland so viele Menschen Teilzeit beschäftigt wie im letzten Jahr. Nach Zahlen des Statistischen Bundesamtes haben rund 32% der Erwerbstätigen nur in Teilzeit gearbeitet. Doch es gibt geschlechtsspezifische Unterschiede. So war 2025 jede zweite Frau in Teilzeit, während es nur jeder siebte Mann war. Noch gut 2 Wochen, dann startet die Fußball-WM in den USA, Kanada und Mexiko. Für die deutsche Nationalmannschaft beginnt heute die Vorbereitung. Bundestrainer Julian Nagelsmann versammelt in Herzogenaurach seinen Kader für das Turnier. Das erste Training für die DFB-Auswahl steht morgen an. Heute gibt's erstmal ein Team-Meeting und Werbeaufnahmen.
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5: A96, Lindau Richtung München, zwischen Gilching und Germering Süd. Hier hat sich ein Unfall mit 5 Fahrzeugen ereignet. Die Autobahn ist in diesem Bereich blockiert. Die aktuell gemeldeten Blitzer stehen in Schwabmünchen auf der Hochfeldstraße, in Augsburg auf der Klaus- und der Elisabethstraße, in Marktoffingen Romantische Straße, in Tettnang auf der Kreisstraße 7709, auf der Schillerstraße in Ulm wird geblitzt und auf der A96 bei Wangen.
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5: Wenn ihr zu denjenigen gehört, die diese Woche keinen Pfingsturlaub mehr haben und ganz normal arbeitet, dann ist ja jetzt schon die Hälfte der Arbeitswoche rum nach 2 Tagen. Ne? Ist ja eine kurze Woche, morgen noch, übermorgen noch und dann heißt es ja auch schon wieder Wochenende. Ich bin Ralf Hohn, wünsche euch einen schönen Start in den Mittwochfeierabend mit uns mit Radio Schwaben.
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0: Mehr 80er, 90er und aktuelle Hits hier bei uns bei Radio Schwaben. Die Pfingstferien bieten sich ja durchaus auch mal wieder für die ein oder andere Unternehmung an. Solltet ihr jetzt nicht weggefahren sein, sondern macht Urlaub daheim hier bei uns in der Region. Eine schöne Wanderung wäre doch auch mal wieder was. Klar, zugegebenermaßen jetzt bei 30 Grad muss das nicht unbedingt sein, aber es soll ja in den nächsten Tagen, vor allen Dingen in der zweiten Pfingstferienwoche mit den Temperaturen so ein bisschen gemäßigter wieder sein, ein bisschen runtergehen. Da wäre das eine tolle Idee, aber es gibt einiges zu beachten, wenn man sich mit der ganzen Familie auf eine Wanderung begibt. Julian Rohn vom Deutschen Alpenverein.
1: Passend zu den Pfingstferien geht jetzt auch wirklich die Hüttensaison los. Einige haben schon eine Weile offen, die letzten werden im Juni öffnen. Wichtig ist auch, frühzeitig zu planen und zu reservieren. Das geht auch oft online. Man sollte das Wetter checken, die Verhältnisse checken, im Zweifel auch nochmal auf der Hütte nach dem Zustieg fragen. Und weil es ganz aktuell ist, wenn man auf Weidevieh trifft, Kühen mit Jungtieren unbedingt ausweichen, möglichst defensiv verhalten.
0: All diese Dinge, die uns gerade Julian Rohn erzählt hat, haben wir auch nochmal für euch zusammengefasst. Die findet ihr nochmal zum Nachlesen in aller Ruhe und zur Vorbereitung für eure Wanderung auf unserer Homepage www.radioschwaben.de.

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0: Es ist 16 Uhr und 25 Minuten. 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
1: Am Nachmittag ist es bei uns freundlich und warm, bis in den Abend hinein mit viel Sonne. Zwischen Nordschwaben und dem Allgäu ziehen nur im Allgäu stellenweise ein paar Wolken durch. Ganz vereinzelt ist dort auch noch ein kurzer Schauer möglich. In der Nacht kühlt es deutlich ab, auf etwa 11 bis 15 Grad. Der Radio Schwaben 3-Tage-Trend. Morgen ist es meist sonnig, später heiter bis locker bewölkt und trocken bei 25 bis 26 Grad. Am Freitag geht es ähnlich weiter, nach teils frischer Früh wieder viel Sonne, im Ostallgäu örtlich mit Nebelfeldern und zum Wochenende hin ist es noch etwas wärmer, dazu aber häufiger dichter bewölkt. Aktuell meldet Holzheim 29 Grad und wolkenlos.
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1: A96, Lindau Richtung München, zwischen Gilching und Germering Süd. Hier hat sich ein Unfall mit 5 Fahrzeugen ereignet. Die Autobahn ist in diesem Bereich blockiert. Die aktuell gemeldeten Blitzer stehen in Schwabmünchen auf der Hochfeldstraße, in Augsburg auf der Klaus- und der Elisabethstraße, in Marktoffingen Romantische Straße, in Tettnang auf der Kreisstraße 7709, auf der Schillerstraße in Ulm wird geblitzt und auf der A96 bei Wangen.
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1: Ach, es gibt ja so viele schöne Dinge, die man machen kann, ne? Bei diesem tollen Pfingstferienwetter, angefangen von Grillen, zum Baden gehen oder richtig schön gemeinsam ein Eis essen. Und wenn ihr das nächste Mal jetzt in diesen Tagen ein Eis essen geht, könnt ihr gleich dann vielleicht ein bisschen glänzen mit Fachwissen. Denn gleich gibt's ein paar Dinge rund ums Eis, die ihr vielleicht noch nicht gewusst habt.
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0: I'm high. Huhu, wir sind's, Radio Schwaben in eurem Radio. Na, Lust auf ein leckeres Eis bei diesen Temperaturen? Kein Problem.
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2: Oh, sorry, ich war ganz abgelenkt von meinem Lieblingseis. Aber das ist völlig okay, das geht nämlich schon zurück bis in die Zeit der Antike. Schon circa 3000 vor Christus haben die Chinesen, dann später auch die Griechen und die Römer, Gletschereis mit Rosenwasser, Honig oder Fruchtmark verfeinert. Klingt schon ganz lecker. Aber das typische Gelato, so wie wir es heute kennen, kommt natürlich von einem Italiener. In der Renaissance haben die Eismacher Massen mit Salz oder Salpeter künstlich zum Gefrieren gebracht, also zum Beispiel sowas wie Milch. Und die erste Eisdiele hat dann 1660 Francesco Procopio eröffnet. Aber jetzt kommt's, nicht in Italien, sondern in Paris.
3: Sacre bleu!
2: Das erste Eis in Deutschland gab es dann 1799 in Hamburg. Und ab den 1930er Jahren wurde Speiseeis dann durch Firmen wie Langnese und Schöller zum Massenprodukt. Und wo endet diese fast 5000 Jahre andauernde Reise dieses Lebensmittels durch die Epochen? Natürlich in Bayern.
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2: Mit einem Eis mit Weißwurstgeschmack. Na, wenn sich das mal nicht gelohnt hat.
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0: Was für ein Wetter in den Pfingstferien, oder? Das hat man, glaube ich, schon lange nicht mehr. Und das nutzen natürlich viele auch zum Baden, um an den See oder ins Freibad zu gehen. Und es gibt so ein paar Dinge, die sollte man auf jeden Fall beachten, damit es nicht zu unangenehmen Zwischenfällen kommt beim Baden. Die DLRG hat gleich die passenden Infos dazu.
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2: Heute am frühen Abend ist es bei uns freundlich und sehr warm. Bis Mitternacht gibt es oft noch lockere Wolken. Nur im Allgäu sind vereinzelt kurze Schauer möglich. Dazu liegen die Werte anfangs noch bei rund 27 bis 29 Grad. In der Nacht kühlt es dann spürbar ab. Der Radio Schwaben 3-Tage-Trend. Morgen ist es meist heiter, später freundlich und warm mit 24 bis 26 Grad. Am Abend ziehen örtlich ein paar Wolken durch. Am Freitag setzt sich das freundliche Wetter fort. Nach frischer Früh wird es verbreitet sonnig und noch etwas wärmer. Zum Wochenende hin bleibt es in Bayerisch Schwaben und dem Allgäu überwiegend trocken. Dazu nehmen die Temperaturen weiter leicht zu. Die aktuellen Wetterwerte. In Holzheim 29 Grad und wolkenlos.
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0: Es ist 16 Uhr und 58 Minuten. 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
4: Ich bin Joshua Heise. Die Spritpreise sinken zwar weiter, aber laut dem ADAC zu langsam. Mehr dazu von Ronny Thorau.
5: Sowohl Diesel als auch Super E10 liegen mittlerweile im bundesweiten Tagesdurchschnitt unter 2 Euro. Allerdings sind beide immer noch gut 20 Cent teurer als vor Ausbruch des Irankrieges. Und das trotz des Tankrabatts der Regierung von rund 17 Cent und obwohl der Ölpreis zuletzt deutlich nachgegeben hat. Für den ADAC ist das

0: aktuelle Preisniveau der Beweis, dass die Mineralölkonzerne günstigere Ölpreise nur sehr verlangsamt an die Kunden weitergeben.
1: Das Landgericht Verden hat die frühere RAF-Terroristin Daniela Klette zu 13 Jahren Gefängnis verurteilt. Die 67-Jährige hat nach Auffassung der Richter mit ihren mutmaßlichen Komplizen Burkhard Garwig und Ernst Volker Staub Geldtransporter und Supermärkte überfallen. Dabei soll das Trio mehr als 2 Millionen Euro erbeutet haben. Nach den beiden Männern wird weiter gefahndet. Der Filmstandort Deutschland soll gestärkt werden, und zwar durch Investitionen. Das Bundeskabinett hat einen Gesetzentwurf beschlossen, nachdem Streamingdienste wie Netflix, Amazon und Disney Plus ab nächstem Jahr mindestens 8% ihrer deutschen Jahresumsätze hier reinvestieren müssen. Zusätzlich hebt der Bund die staatliche Filmförderung auf mehr als 300 Millionen Euro an. Der Bundestag muss noch zustimmen. Vom Auto ins All. Der fränkische Zulieferer Schaeffler will sich unabhängiger von der Autoindustrie machen und steigt in die Raumfahrttechnologie ein. Zunächst will Schaeffler für ein US-Unternehmen Steuerungsbauteile für Satelliten bauen. Damit soll in den nächsten 5 Jahren ein Umsatz von 250 Millionen Euro erzielt werden. Bier und Fußball, das gehört für viele einfach zusammen. Und wie der Deutsche Brauerbund der Rheinischen Post mitteilt, sind die Brauereien bestens für die Fußball-WM in den USA, Mexiko und Kanada vorbereitet. Ein automatischer Absatzgarant seien sportliche Großereignisse aber nicht. Laut Brauerbund kommt es auf die Konsumstimmung, das Wetter und den Erfolg der deutschen Nationalmannschaft an.
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3: Eine Meldung habe ich für euch von der B19 Oberstdorf Richtung Kempten zwischen Immenstadt Zentrum und Immenstadt Nord. Hier behindert eine Ölspur den Verkehr. Fahrt hier bitte besonders aufmerksam. Aktuelle Blitzer stehen auf der B300 bei Diedorf, in Memmingen in der Grönenbacher Straße. In Nördlingen wird auf der Ulmer Straße geblitzt. Auf der Sedernstraße in Lindenberg steht ein Blitzer. Und auf der Neuen Bergstraße in Friedberg wird ebenfalls geblitzt.
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3: Höchsttemperaturen von knapp an die 30 Grad sind auch heute wieder gemeldet für Bayerisch Schwaben. Und da ist es natürlich auch immer wichtig, dass ihr genügend Flüssigkeit zu euch nimmt. Also, ne, wenn ihr schwitzt in der Sonne oder wo auch immer ihr unterwegs seid, bitte genug trinken. Und wichtig ist auch, wenn ihr beispielsweise zum Baden geht, dass ihr die ein oder anderen Regeln beachtet, damit nichts passiert. Was man vor allen Dingen beim Reingehen ins Wasser beachten sollte, das hören wir gleich von der DLRG. Ich bin Ralf Hohn, hallo und servus.
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0: Mit uns, mit Radio Schwaben, geht's durch den späten Mittwochnachmittag. Und kann ja gut sein, ne, dass man gleich nach Feierabend noch Lust hat, vielleicht ein bisschen an den See zu fahren oder ins Freibad nach getaner Arbeit. Aber es gibt so ein paar Dinge, die sollten wir eigentlich alle schon mal in unserem Leben gehört oder gelernt haben. Es geht um die Baderegeln, ne, gerade auch um Badeunfälle zu vermeiden. Davon gibt's leider immer schon genug jedes Jahr. Beispielsweise nicht zu schnell und auch nicht ohne Abkühlung gleich ins Wasser springen. Dominik Schneider von der DLRG.
1: Gerade an heißen Tagen springen viele direkt ins Wasser. Der Kreislauf kann das einfach nicht verkraften. Deswegen immer langsam abkühlen, am besten mit den Füßen ins Wasser gehen, mit den Händen ein bisschen Wasser nehmen, auf die Beine und den Oberkörper spritzen und dann langsam ins Wasser gehen. Wenn man zu schnell ins Wasser springt, kann es zum Herz-Kreislauf-Versagen kommen. Und das ist im Wasser einfach nicht gut.
0: Und das möchte ja auch logischerweise keiner. Also beim Sprung ins kühle Nass bei diesen Temperaturen ein bisschen Obacht geben. Und dann sollte alles gut funktionieren. Viel Spaß!

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1: Es ist 17 Uhr und 25 Minuten. 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
2: Heute am frühen Abend ist es noch warm. Nur in Bayerisch-Schwaben und dem Allgäu ziehen örtlich noch dichtere Wolken durch. In der Nacht kühlt es deutlich ab, auf etwa 10 bis 15 Grad. Der Radio Schwaben 3-Tage-Trend. Morgen ist es erst freundlich, später gibt es viel Sonne und nur vereinzelt am Abend ein paar Wolken. Dazu meist 24 bis 26 Grad. Am Freitag geht es nach frischem Start oft sonnig weiter. Im Ostallgäu kann es früh stellenweise neblig sein. Zum Wochenende hin ist es noch etwas wärmer, insgesamt aber häufiger wolkig. Die aktuellen Wetterwerte. In Augsburg 28 Grad, in Oberstaufen 25 Grad und in Krumbach 30 Grad bei leicht bewölktem Himmel.
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4: Eine Meldung habe ich für euch von der B19 Oberstdorf Richtung Kempten. Zwischen Immenstadt Zentrum und Immenstadt Nord. Hier behindert eine Ölspur den Verkehr. Fahrt hier bitte besonders aufmerksam. Aktuelle Blitzer stehen auf der B300 bei Diedorf, in Memmingen in der Grönenbacher Straße, in Nördlingen wird auf der Ulmer Straße geblitzt, auf der Sedernstraße in Lindenberg steht ein Blitzer und auf der Neuen Bergstraße in Friedberg wird ebenfalls geblitzt.
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4: Wenn ihr bei diesem schönen Wetter in Wald und Wiesen unterwegs seid, dann bitte Acht geben, denn wenn es so warm ist und so viel Sonne hat wie jetzt im Moment, dann steigt natürlich leider auch die Waldbrandgefahr. Aber da sollten wir besonders vorsichtig sein. Tipps gibt's gleich in dieser halben Stunde hier bei uns.
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0: Genießt das schöne Wetter mit uns mit Radio Schwaben. Ja, ja, so schön das auch ist mit viel, viel Sonnenschein und möglichst keinem Regen. Aber natürlich brauchen wir zwischendurch Regen und vor allen Dingen die Natur, die Wälder. Rund 30% unserer Region bestehen aus Waldgebiet. Und wenn es längere Zeit nicht regnet und so warm und trocken ist wie jetzt in den letzten Tagen, dann steigt sie natürlich auch die Waldbrandgefahr. Beatrice Jäger, sie ist Jägerin im Landkreis Augsburg.
1: Wichtig zu wissen ist, dass Waldbrände in Deutschland immer menschlichen Ursprungs sind. Das heißt, wir müssen besondere Vorsicht haben, wenn wir in den Wald gehen. Eine unachtsam weggeworfene Zigarette oder ein ungünstig geparktes Auto, bei dem der Katalysator an trockenes Gras anstößt, sorgt dafür, dass sich Wald entzünden kann. Das heißt, wirklich vorsichtig sein, wenn man in den Wald geht. Auch Plastikflaschen, Glasflaschen oder andere Behältnisse aus den Materialien wirklich wieder achtsam einpacken und nicht liegen lassen, um einen Luken-Effekt zu verhindern, der auch Laub zum Beispiel oder trockene Gräser entzünden kann. Und auf jeden Fall offenes Feuer vermeiden.
0: Also da bitte wirklich Obacht geben, wenn ihr im Wald unterwegs seid und gerne auch andere Leute, andere Passanten darauf hinweisen, dass sie sich entsprechend im Wald verhalten, weil gerade Waldbrände jetzt um diese Jahreszeit können verheerende Folgen haben.
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0: Gut gelaunt und besser informiert, so geht's mit uns mit Radio Schwaben in den Feierabend. Gleich wieder Nachrichten, Wetter und Verkehr, damit ihr natürlich auch aktuell informiert seid.
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3: Am Abend ist es bei uns meist freundlich und angenehm warm mit ein paar Wolken und im Allgäu örtlich auch mal einem kurzen Schauer. Bis Mitternacht bleibt es meist freundlich, in der Nacht kühlt es dann auf etwa 11 bis 15 Grad ab. Der Radio Schwaben 3-Tage-Trend. Morgen ist es in Bayerisch Schwaben und dem Allgäu erst heiter, später gibt es viel Sonne und nur vereinzelt am Abend ein paar Wolken. Dazu stehen 24 bis 26 Grad an. Am Freitag geht es nach frischer Früh erneut freundlich und warm weiter. Im Ostallgäu kann sich anfangs örtlich Nebel halten. Am Wochenende nimmt die Bewölkung wieder zu. Dabei ist es insgesamt noch etwas wärmer. In Fischach 29 Grad bei leichter Bewölkung. In Kempten am Rathaus 27 Grad bei geringer Bewölkung. In Gundelfingen 27 Grad.
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0: Es ist 17 Uhr und 58 Minuten. 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
5: Ich bin Joshua Heise. Das Bundeskabinett hat eine Neufassung des Baugesetzbuchs beschlossen. Planungsverfahren sollen digitalisiert, verkürzt und für Bürgerinnen und Bürger durchsichtiger werden. Außerdem sollen Kommunen mehr Handhabe gegen sogenannte Schrottimmobilien bekommen. Wenn Eigentümer Gebäude verwahrlosen lassen, können sie im schlimmsten Fall sogar enteignet werden. Außerdem hat sich das Kabinett mit Parkinson beschäftigt. Die unheilbare Nervenkrankheit kann durch Pestizide verursacht werden, deshalb wird sie jetzt per Verordnung in die Liste der Berufskrankheiten aufgenommen. Ein Ärzteausschuss hatte den Schritt empfohlen. Der Deutsche Bauernverband

0: Verband war gegen die Einstufung, unter anderem, weil er höhere Beiträge zur Unfallversicherung befürchtet. Etwa 400.000 Menschen in Deutschland sind an Parkinson erkrankt. Die Umfragewerte für Bundeskanzler Merz sind im Keller und auch in den eigenen Reihen scheint der Rückhalt zu schwinden. Die Bild und der Stern berichten, dass es innerhalb der Union Spekulationen über einen möglichen Kanzlerwechsel gibt. Als möglicher Nachfolger wird in Führungskreisen demnach NRW-Ministerpräsident Wüst gehandelt. Das Umfeld von Merz hat die Berichte scharf zurückgewiesen. Griechenland zittert vor der nächsten Touri-Welle. Laut griechischer Zentralbank kamen letztes Jahr fast 38 Millionen Touristen nach Griechenland. Das ist fast das 3,5-fache der Bevölkerung. Nicht nur die bekannten Urlaubsinseln, sondern auch die kleineren Eilande kommen laut einer Studie mit ihrer Infrastruktur an ihre Grenzen. Die griechische Regierung hatte kürzlich Maßnahmen gegen Massentourismus angekündigt. Die Sperrung der Münchner S-Bahn-Stammstrecke dauert länger als geplant. Wegen unerwarteter Betonfundamente im Boden wird die Strecke zwischen Pasing und Donnersberger Brücke statt morgen früh erst wieder Freitagabend freigegeben. Die Deutsche Bahn hat deswegen die Ersatzbusse verlängert. Zusätzlich dürfen Pendler ausnahmsweise mit dem ICE von Pasing bis zum Hauptbahnhof fahren.
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2: Vorsicht bitte auf der A8 Stuttgart Richtung München. In der Ausfahrt Augsburg-West steht ein defekter LKW, der behindert hier den Verkehr. Die aktuellen Blitzer stehen in Ulm in der Illerstraße. In Memmingen wird auf der Grönenbacher Straße geblitzt. In Nördlingen steht ein Blitzer auf der Ulmer Straße. In Lindenberg wird auf der Sedernstraße geblitzt. In Friedberg Neue Bergstraße. Und dann haben wir noch einen Blitzer in Wangen auf der L325.
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2: Franzi Bernhauser hat ihr Geschichtsbuch unterm Arm, kommt gerade hier ins Studio und nimmt uns gleich mit im Rahmen der Stadtgeschichte in die Vergangenheit des Landkreises Augsburg. Ich bin Ralf Hohn, knappe Stunde noch bei euch. Servus.
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2: In der Gegend von Gumpenweiler gibt es bis heute einen Ort, der Galgenberg genannt wird. Der Name erinnert an eine dunkle Zeit, denn dort sollen früher Verbrecher hingerichtet worden sein. Der Henker brachte die Verurteilten am Galgen zu ihrer letzten Strafe. Viele der Menschen, die dort starben, sollen ihre Taten nie bereut haben. Manche gingen sogar mit Flüchen auf den Lippen in den Tod. Deshalb erzählt man sich, dass ihre Seelen bis heute keine Ruhe finden konnten. Der Legende nach dürfen diese ruhelosen Geister einmal im Jahr zur Erde zurückkehren. Und zwar in der Zeit um alle Seelen. Wer dann in der Nähe des Galgenberges unterwegs ist, soll schon von Weitem das laute Krächzen vieler Raben hören. Kommt man näher, sieht man angeblich zahlreiche schwarze Vögel knapp über dem Boden hin und her fliegen. Immer wieder entfernen sie sich ein Stück von der Stelle, an der einst der Galgen stand. Doch kurz darauf kehren sie hastig zurück, flattern aufgeregt hin und her und stoßen laute Rufe aus. Es wirkt, als würden die Vögel nach etwas suchen, das sie niemals finden können. Rastlos ziehen sie ihre Kreise über den Galgenberg und scheinen keine Ruhe zu finden. So erzählt die Sage, dass die Seelen der Verurteilten noch heute in Gestalt der Raben über den Hügel ziehen. Auf der Suche nach Frieden kehren sie Jahr für Jahr zurück. Doch ihre Suche bleibt bis heute erfolglos.
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1: Es ist 18 Uhr und 24 Minuten. 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
2: Am Abend ist es bei uns noch warm mit meist 26 bis 29 Grad. Dazu gibt es zwischen Nordschwaben und dem Allgäu lockere Wolken, im Allgäu örtlich einzelne Quellwolken. In der Nacht kühlt es spürbar auf 7 bis 12 Grad ab. Besonders in den Tälern des Allgäus und im Ostallgäu bildet sich stellenweise Nebel. Der Radio Schwaben 3-Tage-Trend. Morgen ist es erst freundlich, später meist heiter bis locker bewölkt. Am Freitag geht es nach teils nebligem Beginn wieder oft sonnig weiter. Zum Wochenende hin ist es etwas wolkiger, insgesamt aber weiter freundlich und tagsüber noch etwas wärmer. Aktuell meldet Friedberg wolkenlos bei 28 Grad. In Obergünzburg klar bei 25 Grad, in Tapfheim 28 Grad.
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4: Vorsicht bitte auf der H8 Stuttgart Richtung München. In der Ausfahrt Augsburg-West steht ein defekter LKW, der behindert hier den Verkehr. Die aktuellen Blitzer stehen in Ulm in der Illerstraße. In Memmingen wird auf der Grönenbacher Straße geblitzt. In Nördlingen steht ein Blitzer auf der Ulmer Straße. In Lindenberg wird auf der Sedernstraße geblitzt. In Friedberg Neue Bergstraße. Und dann haben wir noch einen Blitzer in Wangen auf der L325.
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4: Ich finde, das ist das Schöne jetzt an diesen heißen Tagen. Ne? Man kann sich das relativ einfach machen mit dem Abendessen. Vielleicht ein bisschen Gemüse oder ein schönes Stück Fleisch noch auf den Grill legen. Ein bisschen Salat dazu und fertig ist es. Ne? Das ist doch wesentlich einfacher, als sich irgendwie lange in die Küche zu stellen und zu kochen. Vielleicht ja auch was für euch heute Abend.
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irgendwie ist man ja bei diesen Temperaturen noch immer mal so ein bisschen auf der Suche nach Abkühlung, ne? Wie wäre es denn in einem schönen klimatisierten Kino? Da kriegt man doch abends vor allen Dingen richtig gute Abkühlung. Morgen kommen zudem auch noch neue Filme, die anlaufen. Da stellen wir euch natürlich auch ein bisschen was vor, morgen Nachmittag im Feierabend. Und dann habt ihr die Qual der Wahl und die Möglichkeit zu entscheiden, vielleicht ja jetzt auch im Rahmen der Pfingstferien abends mal einen richtig schönen Kinobesuch zu machen mit allem, was dazugehört. Wir hören uns morgen Nachmittag wieder ab 3 zum Feierabend. Ich bin Ralf Hohn. Macht euch noch einen schönen Mittwochabend.

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2: Heute Abend ist es bei uns freundlich mit lockeren Wolken, vor allem zwischen Nordschwaben und dem Allgäu. Am Alpenrand im Ostallgäu und Oberallgäu sind noch einzelne dichtere Wolken möglich. Bis Mitternacht ist es noch angenehm warm. Später in der Nacht stehen 11 bis 15 Grad an. Der Radio Schwaben 3-Tage-Trend. Morgen wird es sonnig. Am Mittag und Nachmittag ziehen hier und da ein paar Wolken durch. Meist bleibt es aber trocken bei 24 bis 26 Grad. Am Freitag geht es ähnlich weiter. Nach frischer Früh mit viel Sonne und am Nachmittag mit warmem Frühsommerwetter. Zum Wochenende hin ist es noch etwas wärmer, dazu nehmen die Wolken wieder zu. Aktuell meldet Inningen 28 Grad und wolkenlos, Buxheim 27 Grad und stark bewölkt, sowie Holzheim 27 Grad.
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0: Es ist 18 Uhr und 57 Minuten. 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
4: Ich bin Helen Martin. Große Streamingdienste wie Netflix, Amazon oder Disney Plus sollen künftig verpflichtend in Deutschland investieren. Das Bundeskabinett hat dazu einen entsprechenden Gesetzentwurf beschlossen. David Riemer berichtet aus Berlin.
5: Hintergrund ist die kriselnde deutsche Filmbranche. Große Produktionen wurden zuletzt oft im Ausland gedreht. Laut Gesetzentwurf sollen Streamingdienste künftig mindestens 8% ihrer Jahreseinnahmen aus Werbung und Abos in den Filmstandort Deutschland stecken. Dazu gehören aber auch Sender wie RTL, ProSieben, Sat.1 sowie ARD und ZDF. Kulturstaatsminister Weimar spricht von einem Filmbooster.
4: Zwar sinken die Spritpreise wieder, aber zu langsam. Zumindest findet das der ADAC. Super E10 hat zuletzt im Schnitt knapp 1,98 Euro gekostet, Diesel rund 1,95 Euro. Damit sind beide Kraftstoffe laut dem ADAC trotzdem weiter deutlich teurer als vor dem Iran-Krieg. Die Mineralölkonzerne würden niedrigere Ölpreise nur verzögert an die Verbraucher weitergeben, heißt es. Wer sparen will, sollte möglichst kurz vor Mittag tanken. Was tun, um den Verkehr auf der Brennerautobahn zu entzerren? Bayern, Südtirol und das Trentino wollen dazu eine variable Lkw-Maut auf der Brennerautobahn prüfen. Eine Machbarkeitsstudie soll noch in diesem Jahr klären, ob höhere Gebühren zu Stoßzeiten den Verkehr entspannen könnten. Die Brennerautobahn sorgt schon lange für Diskussionen. Am Samstag demonstrieren Anwohner gegen den vielen Verkehr. Die Autobahn ist deshalb stundenlang komplett gesperrt. Das Landgericht Verden hat die frühere RAF-Terroristin Daniela Klette zu 13 Jahren Haft verurteilt, unter anderem wegen versuchten schweren Raubes und Verstößen gegen Waffengesetze. Das Gericht sah es als erwiesen an, dass die 67-Jährige mit ihren mutmaßlichen Komplizen Burkhard Garweg und Ernst Volker Staub Geldtransporter und Supermärkte in mehreren Städten überfallen hat.
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2: Vorsicht auf der A96 Lindau Richtung München zwischen Bad Wörishofen und Buchloe West. Wegen eines defekten PKW sind Personen auf der Fahrbahn. Der Standstreifen ist blockiert. Auf der B12 Buchloe Richtung Kempten zwischen Kraftisried und Wildpolsried steht ein defekter PKW. Und hier die neuesten Blitzer auf Radio Schwaben. Am Oberen Markt in Ober

0: Günzburg und in der Sedanstraße in Lindenberg. Gute und sichere Fahrt.
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3: Es ist 19 Uhr und 27 Minuten. 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
4: Heute Abend ist es bei uns noch oft freundlich und angenehm warm. In der Nacht kühlt es auf etwa 11 bis 15 Grad ab. Im Ostallgäu und Oberallgäu sind am Abend auch einzelne dichtere Wolken möglich. Sonst ist es meist klar. Der Radio Schwaben 3-Tage-Trend. Morgen gibt es zwischen Nordschwaben und dem Allgäu einen freundlichen Start. Am Mittag und Nachmittag ziehen stellenweise ein paar Wolken durch. Insgesamt bleibt es aber freundlich bei 24 bis 26 Grad. Am Freitag geht es ähnlich weiter. Nach frischer Früh mit viel Sonne und später nur lockeren Wolken. Zum Wochenende hin ist es noch etwas wärmer, dazu aber häufiger bewölkt. Die aktuellen Wetterwerte. In Kissing 28 Grad bei wolkenlosem Himmel. In Buchloe 28 Grad und trocken. In Wertingen 28 Grad.
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4: Vorsicht auf der A96 Lindau Richtung München zwischen Bad Wörishofen und Buchloe West. Dort gibt es einen defekten PKW, Personen auf der Fahrbahn und einen blockierten Standstreifen. Auf der B12 Buchloe Richtung Kempten zwischen Kraftisried und Wildpolsried steht ein defekter PKW. Im Moment gibt es keine Geschwindigkeitskontrollen. Die kostenfreie Verkehrs- und Blitzer-Hotline 08000 11 82 11.
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4: Wir haben wieder nur die größten Hits für euch rausgesucht. Für das Ries, die Region Augsburg und das Allgäu. Durch die nächste halbe Stunde begleitet euch Martina Neu. Und jetzt für euch Texas mit Summer Sun, I Wanna Know What Love Is von Foreigner und Paul McCartney mit Hope of Deliverance.

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1: Heute Abend ist es bei uns oft freundlich, dazu noch angenehm warm, mit örtlich 24 bis 29 Grad bis Mitternacht. In der Nacht kühlt es unter klarem Himmel deutlich ab, besonders in den Tälern des Allgäus und im Mindeltal. Der Radio Schwaben 3-Tage-Trend. Morgen ist es zwischen Nordschwaben und dem Allgäu erst freundlich. Später ziehen vor allem zur Mittags- und Nachmittagszeit ein paar Wolken durch. Insgesamt ist es aber meist freundlich, bei 24 bis 26 Grad. Am Freitag geht es nach frischem Beginn wieder oft heiter weiter. Zum Wochenende hin ist es noch etwas wärmer. Dazu nehmen die Wolken wieder zu. Aktuell meldet Zusmarshausen 27 Grad und wolkenlos. In Bad Hindelang 22 Grad. In Krumbach 28 Grad und leicht bewölkt.
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0: Es ist 19 Uhr und 59 Minuten. 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
3: Ich bin Helen Martin. Ein besserer Schutz vor Cyberangriffen. Das ist das Ziel der Bundesregierung und die hat dazu einen entsprechenden Gesetzentwurf beschlossen. Geplant ist, dass zum Beispiel die Polizei und das BKA künftig mehr Befugnisse bekommen. Claudia Wächter mit den Details.
4: Ganz konkret bedeutet das, gefährliche IT-Systeme können abgeschaltet, Daten umgeleitet oder auch komplett gelöscht werden. Vor allem Behörden und wichtige Einrichtungen will man damit besser schützen. Grund, so heißt es, Deutschland als große Wirtschaftsnation stehe verstärkt im Fokus von Cyberattacken. Auch hybride Bedrohungen nehmen zu.
3: Bundeskanzler Merz steht unter Druck. Und zwar nicht nur, weil er in Umfragen bei der Bevölkerung schlecht abschneidet, sondern wohl auch teilweise in den eigenen Reihen. Die Bild und der Stern berichten, dass innerhalb der Union über einen möglichen Austausch von Merz diskutiert wird. Beide Medien berufen sich dabei auf führende Politiker bei den Christdemokraten. Ein möglicher Nachfolger

0: könnte demnach NRW-Ministerpräsident Wüst sein. Das Umfeld von Merz weist alle Spekulationen scharf zurück. Wer mit der Münchner S-Bahn unterwegs ist, braucht ja eh oft gute Nerven. Jetzt hat die Deutsche Bahn mitgeteilt, dass die Sperrung der Stammstrecke zwischen Pasing und der Donnersberger Brücke verlängert wird, und zwar bis Freitagabend. Eigentlich hätte die Sperrung morgen früh enden sollen. Grund dafür sind unerwartete Betonfundamente im Boden. Es gibt weiter Ersatzbusse und Pendler dürfen auch in den ICE steigen, um von Pasing zum Hauptbahnhof zu kommen. In Leipzig steigt jetzt am Abend das Finale der Fußball-Conference League. Crystal Palace aus London trifft auf Rayo Vallecano aus Madrid. Für die Spanier wäre es der erste Titel in der Vereinsgeschichte. Anstoß in der Leipziger Arena ist um 21 Uhr.
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2: Auf der A7 Ulm Richtung Füssenreute zwischen Nersingen und Dreieck Hittestetten ist wegen eines defekten LKW der rechte Fahrstreifen und der Standstreifen blockiert. Dazu kommen Personen auf der Fahrbahn. Zwischen Dreieck Hittestetten und Vöhringen ist wegen eines defekten LKW der rechte Fahrstreifen blockiert. Vorsicht auf der A96 Lindau Richtung München zwischen Bad Wörishofen und Buchloe West. Wegen eines defekten PKW sind Personen auf der Fahrbahn. Außerdem ist der Standstreifen blockiert. Aktuell sind keine Radarfallen aufgebaut. Gute und sichere Fahrt.
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0: Es ist 20 Uhr und 25 Minuten. 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
1: Heute Abend ist es meist klar oder nur locker bewölkt. Die Luft ist angenehm warm. Erst in der Nacht kühlt es auf etwa 11 bis 15 Grad ab. In Bayerisch-Schwaben und im Allgäu weht nur wenig Wind. Im Ostallgäu und Oberallgäu sind anfangs noch einzelne Nebelfelder möglich. Der Radio Schwaben 3-Tage-Trend. Morgen ist es freundlich mit viel Sonne. Am Mittag und Nachmittag ziehen hier und da ein paar Wolken durch. Dazu stehen 24 bis 26 Grad an. Am Freitag geht es ähnlich weiter. Oft heiter und trocken. Zum Wochenende hin ist es noch etwas wärmer, aber auch häufiger dicht bewölkt. Die aktuellen Wetterwerte. In Haunstetten 24 Grad und wolkenlos. In Marktrettenbach 23 Grad und in Bissingen 26 Grad und klar.
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1: Vorsicht auf der A7, Ulm Richtung Füssenreute. Zwischen Nersingen und Dreieck Hittistetten steht ein defekter LKW. Der rechte Fahrstreifen und der Standstreifen sind blockiert. Außerdem sind Personen auf der Fahrbahn. Zwischen Dreieck Hittistetten und Föhringen steht noch ein defekter LKW. Dort ist ebenfalls der rechte Fahrstreifen blockiert. Vorsicht auch auf der A96, Lindau Richtung München. Zwischen Bad Wörishofen und Buchlohe West steht ein defekter PKW. Der Standstreifen ist blockiert und es sind Personen auf der Fahrbahn. Auf der B17 Augsburg Richtung Landsberg gibt es zwischen Messeuniversität in Augsburg und Königsbrunn Süd eine Wanderbaustelle auf dem linken Fahrstreifen wegen Schutzplankenerneuerung. Aktuell sind keine Radarfallen aufgebaut. Gute und sichere Fahrt.
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1: Für das Ries, die Region Augsburg und das Allgäu. Es geht durch den Mittwochabend. Ich wünsche euch viel Spaß. Ich bin Martina Neu. Und jetzt für euch Mark Cohn mit Walking in Memphis, Heaven von Bryan Adams und Wes mit Elaine. Hier ist die nächste Musikrunde.

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1: Heute Abend ist es bei uns meist klar und freundlich. In der Nacht kühlt es auf 7 bis 15 Grad ab. In den Tälern des Allgäus stellenweise auch mit etwas Dunst oder Nebel. Der Radio Schwaben Drei-Tage-Trend. Morgen ist es in Bayerisch-Schwaben und dem Allgäu erst freundlich. Am Mittag und Nachmittag ziehen hier und da ein paar Wolken durch. Meist bleibt es aber bei 24 bis 26 Grad angenehm. Am Freitag geht es nach frischer Früh erneut oft heiter weiter, später mit lockeren Wolken. Zum Wochenende hin wird es noch etwas wärmer. Dazu nimmt die Bewölkung wieder zu. Aktuell meldet Affing wolkenlos bei 25 Grad, Steingaden leicht bewölkt bei 24 Grad sowie Mertingen bei 25 Grad.
2: 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Es ist 20 Uhr und 57 Minuten. 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
3: Ich bin Helen Martin. Die Spritpreise sinken zwar weiter, aber laut dem ADAC zu langsam. So hat Super E10 zuletzt im Schnitt knapp 1,98 Euro pro Liter gekostet, Diesel rund 1,95 Euro. Mehr dazu von Ronny Thorau.
4: Sowohl Diesel als auch Super E10 liegen mittlerweile im bundesweiten Tagesdurchschnitt unter 2 Euro. Allerdings sind beide immer noch gut 20 Cent teurer als vor Ausbruch des Iran-Krieges. Und das trotz des Tankrabatts der Regierung von rund 17 Cent und obwohl der Ölpreis zuletzt deutlich nachgegeben hat. Für den ADAC ist das aktuelle Preisniveau der Beweis, dass die Mineralölkonzerne günstigere Ölpreise nur sehr verlangsamt an die Kunden weitergeben.
3: Der Wohnungsbau in Deutschland soll schneller vorangehen. Um das zu erreichen, hat das Bundeskabinett eine Änderung des Baurechts beschlossen. Dabei geht es vor allem darum, Planungsverfahren zu verkürzen. Außerdem sollen die Auflagen für Umwelt- und Denkmalschutz weniger streng angewendet werden. Und Eigentümer, die ihre Immobilien verfallen lassen, sollen härter bestraft werden. In Bayern hat es im letzten Jahr mindestens 181 queerfeindliche Straftaten gegeben, darunter ein Mord und 15 Körperverletzungen. Das geht aus einer Antwort auf eine Anfrage der Landtagsgrünen hervor. Die Polizei geht davon aus, dass bis zu 90% aller Taten gar nicht angezeigt werden. Die Dunkelziffer ist also riesig. 44% der bekannten Fälle gehen auf Täter aus dem rechten Spektrum zurück. Noch gut 2 Wochen, dann startet die Fußball-WM in den USA, Kanada und Mexiko. Für die deutsche Nationalmannschaft hat heute die Vorbereitung begonnen. Bundestrainer Julian Nagelsmann versammelt in Herzogenaurach seinen Kader für das Turnier. Das erste Training für die DFB-Auswahl steht morgen an. Heute gab es erstmal ein Teammeeting und Werbeaufnahmen.
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1: Vorsicht auf der A7 Füssenreute Richtung Ulm. Auf Höhe Dreieck Hittestetten steht ein liegengebliebenes Fahrzeug. Auf der A8 München Richtung Stuttgart ist zwischen Burgau und Günzburg ein defekter PKW, der den Standstreifen blockiert. Meldungen über Blitzer oder Abstandsmessungen liegen uns nicht vor. Kommt's gut an.
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1: Wir begleiten euch gut gelaunt durch den Mittwochabend und jetzt wieder die schönste Musik für euch. Musik ab.

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2: Es ist 21 Uhr und 24 Minuten. 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
3: Heute Abend ist es bei uns meist klar und mild. In der Nacht kühlt es auf etwa 7 bis 15 Grad ab. In Augsburg bleibt es etwas milder. Morgen ist es in Bayerisch-Schwaben und dem Allgäu freundlich. Am Mittag und am Nachmittag ziehen hier und da ein paar Wolken durch. Meist bleibt es aber trocken. Der Radio Schwaben 3-Tage-Trend. Morgen ist es angenehm warm mit 24 bis 26 Grad. Am Freitag gibt es nach frischem Start viel Sonne und nur vereinzelt Frühnebel im Allgäu. Zum Wochenende hin ist es noch etwas wärmer, dazu nehmen die Wolken wieder zu. In Gersthofen 24 Grad und klar. In Bad Grönenbach 22 Grad. In Illertissen 24 Grad und wolkenlos.
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3: Vorsicht auf der A7 Füssen-Reute Richtung Ulm. Auf Höhe Dreieck Hittestetten steht ein liegengebliebenes Fahrzeug. Aktuell sind keine Radarfallen aufgebaut. Gute und sichere Fahrt.
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3: Von Kult bis aktuell. Alles in einem Mix. Egal ob Bobingen, Gundelfingen oder Immenstadt. Ich bin Martina Neu. Freut euch auf Liquido mit Narcotic. Purple Rain von Prince and the Revolution und Belle, Book and Candle mit Rescue Me.

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2: Der späte Abend ist meist klar oder nur locker bewölkt. In der Nacht kühlt es auf etwa 11 bis 15 Grad ab. Dazu ist es oft nur schwach windig. Der Radio Schwaben 3-Tage-Trend. Morgen ist es in Bayerisch-Schwaben und dem Allgäu erst freundlich. Am Mittag und Nachmittag ziehen stellenweise mehr Wolken durch. Insgesamt ist es aber meist trocken und warm mit 24 bis 26 Grad. Am Freitag gibt es nach frischem Beginn viel Sonne und später wieder freundliche Abschnitte. Zum Wochenende hin ist es erneut etwas wolkiger. An der Großwetterlage ändert sich bei uns aber nur wenig. In Meitingen 23 Grad bei wolkenlosem Himmel, in Wertach 21 Grad bei leichter Bewölkung sowie in Kaisheim 23 Grad.
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1: Es ist 21 Uhr und 58 Minuten. 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
4: Ich bin Hendrik Daum. Es fehlt immer mehr an Wohnungen in Deutschland. Deshalb soll der Wohnungsbau jetzt beschleunigt werden. Dazu hat das Bundeskabinett eine Änderung des Baurechts beschlossen. Es geht unter anderem darum, Planungsverfahren zu verkürzen und transparenter zu machen. David Riemer berichtet.
5: Städte und Gemeinden sollen auch leichter gegen sogenannte Schrottimmobilien vorgehen können. In extremen Fällen könnte dann sogar eine Enteignung möglich sein. Neu ist außerdem, Kommunen mit angespanntem Wohnungsmarkt können künftig ein überragendes öffentliches Interesse für Wohnungsbau erklären. Dadurch soll die Bauplanung statt auf 5 bis 15 Jahren künftig in etwa 2 Jahren abgeschlossen werden können.
4: Die Umfragewerte für Bundeskanzler Merz sind im Keller und auch in den eigenen Reihen scheint der Rückhalt zu schwinden. Die Bild und der Stern berichten, dass es innerhalb der Union Spekulationen über einen möglichen Kanzlerwechsel gibt. Als möglicher Nachfolger wird in Führungskreisen demnach NRW-Ministerpräsident Wüst gehandelt. Das Umfeld von Merz hat diese Berichte allerdings scharf zurückgewiesen. Was tun, um den Verkehr auf der Brennerautobahn zu entzerren? Bayern, Südtirol und das Trentino wollen dazu eine variable Lkw-Maut auf der Brennerautobahn prüfen. Eine Machbarkeitsstudie soll noch in diesem Jahr klären, ob höhere Gebühren zu Stoßzeiten den Verkehr entspannen könnten. Die Brennerautobahn sorgt schon lange für Diskussionen. Jetzt am Samstag demonstrieren Anwohner gegen den vielen Verkehr. Die Autobahn ist dann deshalb stundenlang komplett gesperrt. Noch nie waren in Deutschland so viele Menschen Teilzeit beschäftigt wie im letzten Jahr. Laut dem Statistischen Bundesamt haben rund 32% der Erwerbstätigen nur in Teilzeit gearbeitet. Doch es gibt geschlechtsspezifische Unterschiede. So war 2025 jede zweite Frau in Teilzeit, während es nur jeder siebte Mann war.
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2: Auf der B17 Augsburg Richtung Landsberg. Zwischen Messe, Universität in Augsburg und Königsbrunn Süd gibt es eine Wanderbaustelle auf dem linken Fahrstreifen wegen Schutzplankenerneuerung. Geschwindigkeitsmessungen wurden uns keine gemeldet. Gute Fahrt mit Radio Schwaben.
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2: Für das Ries, die Region Augsburg und das Allgäu, hier läuft, was ihr wirklich hören wollt. Ich bin Martina Neu und begleite euch durch den Mittwochabend. Hier ist die nächste Musikrunde.

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1: Es ist 22 Uhr und 26 Minuten. 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
2: Jetzt geht's bei uns in einen meist klaren späten Abend. In der Nacht bleibt es überwiegend trocken, oft sternklar und angenehm mild. Nur in Bayerisch-Schwaben und im Allgäu sind im Ostallgäu anfangs noch mehr Wolken dabei. Bis zum Morgen kühlt es auf etwa 11 bis 15 Grad ab. In Augsburg bleibt es etwas milder. Der Radio Schwaben 3-Tage-Trend. Morgen ist es freundlich. Am Mittag und Nachmittag ziehen hier und da dichtere Wolken durch. Meist bleibt es aber trocken bei 24 bis 26 Grad. Am Freitag zeigt sich das Wetter wieder oft heiter und etwas wärmer. Zum Wochenende hin nehmen die Wolken wieder zu. Dazu ist es noch etwas wärmer. In Aindling 21 Grad und wolkenlos. In Bad Wörishofen 20 Grad und klar. In Nördlingen 20 Grad.
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2: Auf der B17 Augsburg Richtung Landsberg ist zwischen Messeuniversität in Augsburg und Königsbrunn Süd wegen einer Wanderbaustelle zur Schutzplankenerneuerung der linke Fahrstreifen blockiert. Derzeit wird in unserer Region nicht geblitzt, meldet Staus und Blitzer immer per WhatsApp unter 08000 11 82 11.
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2: Für euch, für das Ries, die Region Augsburg und das Allgäu, wir bringen euch die stärksten Hits direkt ins Ohr. Durch die nächste halbe Stunde begleitet euch Martina Neu. Freut euch auf Robert Miles mit Children, What Has Love Got to Do With It von Tina Turner und die Fantastischen Vier mit Sie ist weg. Ich wünsche euch viel Spaß.

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2: Heute Nacht ist es meist klar und angenehm mild. Bis zum Morgen stehen 11 bis 15 Grad an. Nur in den typischen Tallagen zeigt sich stellenweise etwas Dunst. In Bayerisch-Schwaben und im Allgäu ist der Donnerstag erst freundlich. Später ziehen vor allem am Mittag und Nachmittag zeitweise mehr Wolken durch. Meist bleibt es aber trocken. Der Radio Schwaben 3-Tage-Trend. Morgen gibt es nach frischem Start viel Sonne und am Nachmittag nur lockere Quellwolken. Dazu 24 bis 26 Grad. Am Freitag ist es noch etwas freundlicher und verbreitet warm. Am Samstag ziehen dann wieder mehr Wolken auf. Insgesamt bleibt es aber weiterhin freundlich und frühsommerlich. Die aktuellen Wetterwerte. In Aichach 21 Grad und wolkenlos. In Fronten 19 Grad und stark bewölkt. In Donauwörth 21 Grad.
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1: Es ist 22 Uhr und 58 Minuten. 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
4: Ich bin Hendrik Daum. Die Spritpreise sinken zwar weiter, aber laut dem ADAC zu langsam. So hat Super E10 zuletzt im Schnitt knapp 1,98 Euro pro Liter gekostet. Diesel rund 1,95 Euro. Mehr von Ronny Thorau.
5: Sowohl Diesel als auch Super E10 liegen mittlerweile im bundesweiten Tagesdurchschnitt unter 2 Euro. Allerdings sind beide immer noch gut 20 Cent teurer als vor Ausbruch des Irankrieges. Und das trotz des Tankrabatts der Regierung von rund 17 Cent und obwohl der Ölpreis zuletzt deutlich nachgegeben hat. Für den ADAC ist das aktuelle Preisniveau der Beweis, dass die Mineralölkonzerne günstigere Ölpreise nur sehr verlangsamt an die Kunden weitergeben.
4: Was tun, um den Verkehr auf der Brenner-Autobahn zu entzerren? Bayern, Südtirol und das Trentino wollen dazu eine variable Lkw-Maut auf der Brenner-Autobahn prüfen. Eine Machbarkeitsstudie soll noch in diesem Jahr klären, ob höhere Gebühren zu Stoßzeiten den Verkehr entspannen könnten. Die Brenner-Autobahn sorgt schon lange für Diskussionen. Jetzt am Samstag demonstrieren Anwohner gegen den vielen Verkehr. Die Autobahn ist deshalb dann stundenlang komplett gesperrt. Noch nie waren in Deutschland so viele Menschen Teilzeit beschäftigt wie im letzten Jahr. Laut dem Statistischen Bundesamt haben rund 32% der Erwerbstätigen nur in Teilzeit gearbeitet. Doch es gibt geschlechtsspezifische Unterschiede. So war 2025 jede zweite Frau in Teilzeit, während es nur jeder siebte Mann war. Noch gut 2 Wochen, dann startet sie, die Fußball-WM in den USA, Kanada und Mexiko. Für die deutsche Nationalmannschaft hat heute die Vorbereitung begonnen. Bundestrainer Julian Nagelsmann versammelte in Herzogenaurach seinen Kader für das Turnier. Das erste Training für die DFB-Auswahl steht morgen an. Heute gab es erstmal ein Teammeeting und Werbeaufnahmen.
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2: Auf der B17 Augsburg Richtung Landsberg. Zwischen Messe, Universität in Augsburg und Königsbrunn Süd gibt es eine Wanderbaustelle auf dem linken Fahrstreifen. Grund ist eine Schutzplankenerneuerung. Und hier die neuesten Blitzer auf Radio Schwaben. In der Riedinger Straße in Augsburg und auf der Ulmer Straße in Vöhringen. Meldet Staus und Blitzer immer per WhatsApp unter 08000 11 82 11.
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2: Für ganz Bayerisch-Schwaben und das Allgäu in dieser Stunde am Mittwochabend. Durch diese Stunde begleitet euch Martina Neu. Viel Spaß.

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3: Es ist 23 Uhr und 28 Minuten. 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
4: Zum Start in diese Nacht ist der Himmel meist klar. Bis zum Morgen kühlt es in Bayerisch-Schwaben und dem Allgäu auf etwa 11 bis 15 Grad ab. Nur in Augsburg ist es etwas milder.
5: Der Radio Schwaben 3-Tage-Trend.
4: Morgen ist es erst freundlich. Am Mittag und am Nachmittag ziehen hier und da ein paar Wolken durch. Insgesamt ist es aber meist heiter und angenehm warm mit 24 bis 26 Grad. Am Freitag geht es oft sonnig weiter. Am Samstag nehmen die Wolken wieder zu. Dazu ist es etwas wechselhafter. In Neusäß 20 Grad bei wolkenlosem Himmel. In Oberstaufen 18 Grad und bedeckt. Und in Asbach-Bäumenheim 20 Grad.
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4: Auf der B17 Augsburg Richtung Landsberg zwischen Messe, Universität in Augsburg und Königsbrunn Süd gibt es eine Wanderbaustelle auf dem linken Fahrstreifen. Grund ist eine Schutzplankenerneuerung. Aktuell sind keine Radarfallen aufgebaut. Gute und sichere Fahrt.
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4: 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Egal ob Königsbrunn, Dillingen oder Kaufbeuren. Mein Name ist Martina Neu. Schön, dass ihr dabei seid. Freut euch auf Tap Thumping mit Chumbawamba, With or Without You von U2 und You Can't Touch This mit MC Hammer. Ich wünsche euch viel Spaß.
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1: Heute Nacht ist es meist klar, nur vereinzelt ziehen noch lockere Wolken durch. Bis zum Morgen kühlt die Luft auf etwa 11 bis 15 Grad ab. In den Tälern kann sich stellenweise etwas Dunst bilden.
2: Der Radio Schwaben 3-Tage-Trend.
1: Morgen ist es in Bayerisch-Schwaben und dem Allgäu freundlich. Am Mittag und am Nachmittag ziehen hier und da ein paar Wolken sich stellenweise etwas Dunst bilden.
2: Der Radio Schwaben 3-Tage-Trend.
1: Morgen ist es in Bayerisch-Schwaben und dem Allgäu freundlich.

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1: Ich bin Hendrik Daum. In Deutschland fehlt es an allen Ecken und Enden an Wohnungen. Deshalb soll der Wohnungsbau jetzt beschleunigt werden. Dazu hat das Bundeskabinett eine Änderung des Baurechts beschlossen. Es geht unter anderem darum, Planungsverfahren zu verkürzen und transparenter zu machen. David Riemer berichtet.
2: Städte und Gemeinden sollen auch leichter gegen sogenannte Schrottimmobilien vorgehen können. In extremen Fällen könnte dann sogar eine Enteignung möglich sein. Neu ist außerdem, Kommunen mit angespanntem Wohnungsmarkt können künftig ein überragendes öffentliches Interesse für Wohnungsbau erklären. Dadurch soll die Bauplanung statt auf 5 bis 15 Jahren künftig in etwa 2 Jahren abgeschlossen werden können.
1: Die Sicherheitsbehörden sollen mehr Befugnisse für die Abwehr von Cyberangriffen erhalten. Das Bundeskabinett hat einen entsprechenden Gesetzentwurf gebilligt. So soll es dem Bundeskriminalamt und der Bundespolizei künftig zum Beispiel möglich sein, Datenverkehr umzuleiten oder zu blockieren oder in schweren Fällen Daten auch zu löschen. Die Umfragewerte für Bundeskanzler Merz, sie sind im Keller und auch in den eigenen Reihen scheint der Rückhalt jetzt zu schwinden. Die Bild und der Stern berichten, dass es innerhalb der Union Spekulationen um einen möglichen Kanzlerwechsel gibt. Als möglicher Nachfolger wird in Führungskreisen demnach NRW-Ministerpräsident Wüst gehandelt. Das Umfeld von Merz hat die Berichte scharf zurückgewiesen. Bei den French Open in Paris hat Alexander Zverev die 3. Runde erreicht. Der beste deutsche Tennisprofi gewann am Abend komplett ungefährdet in 3 Sätzen gegen den Tschechen Tomáš Machac. Zverev, aktuell Weltranglisten-Dritter, zeigte sich während der gesamten Partie hochkonzentriert und schlug insgesamt 19 Asse.
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3: Auf der B17 Augsburg Richtung Landsberg ist zwischen Messeuniversität in Augsburg und Königsbrunn Süd wegen einer Wanderbaustelle zur Schutzplankenerneuerung der linke Fahrstreifen gesperrt. Meldungen über Blitzer oder Abstandsmessungen liegen uns nicht vor. Kommt's gut an.
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0: Es ist 0 Uhr und 26 Minuten. 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
1: Die Nacht ist bei uns meist klar. Bis zum frühen Morgen kühlt es auf etwa 11 bis 15 Grad ab. In den Tälern örtlich auch etwas frischer. In Bayerisch-Schwaben und dem Allgäu gibt es nach einem sonnigen Start gegen Mittag und am Nachmittag vorübergehend ein paar Wolken. Dazu ist es warm und freundlich. Am längsten hält sich die Sonne heute im Süden und Richtung Allgäu. Der Radio Schwaben 3-Tage-Trend. Morgen geht es nach frischer Früh wieder verbreitet sonnig weiter. Am Nachmittag mit viel Wärme bei 26 bis 27 Grad. Am Samstag zeigt sich zunächst öfter dichte Bewölkung. Später ist es dennoch wieder sehr warm. Und zum Sonntag bleibt es unbeständiger. Dann sind auch Schauer und Gewitter dabei. Die aktuellen Wetterwerte. In Königsbrunn 20 Grad bei geringer Bewölkung. In Memmingen 19 Grad und klar und in Harburg 18 Grad.
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1: Radio Schwaben wünscht euch weiterhin gute Fahrt. Im Moment läuft der Verkehr ohne Störungen und Blitzer.
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2: In der Nacht ist der Himmel meist klar. Gegen Morgen stehen 7 bis 12 Grad an, in den Tälern des Allgäus örtlich mit etwas Dunst oder Nebel. Tagsüber zeigt sich dann verbreitet freundliches Wetter mit viel Sonne. Nur zeitweise ziehen ein paar lockere Wolken vorbei, in Bayerisch-Schwaben und dem Allgäu. Am Nachmittag ist es angenehm warm. Der Radio Schwaben 3-Tage-Trend. Morgen geht es oft sonnig weiter und es ist noch etwas wärmer mit 25 bis 27 Grad. Am Samstag haben einige Orte erst noch Wolken oder Nebelfelder. Später ist es wieder freundlich und warm. Und zum Sonntag hin nimmt die Schauer- und Gewitterneigung zu. Dann ist es etwas unbeständiger. Die aktuellen Wetterwerte. In Rehling 16 Grad und klar. In Germeringen 17 Grad und wolkenlos. In Gundelfingen 16 Grad.
1: Es ist 0 Uhr und 56 Minuten. 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
3: Ich bin Hendrik Daum. Die Spritpreise sinken zwar weiter, aber laut dem ADAC zu langsam. So hat Super E10 zuletzt im Schnitt knapp 1,98 Euro pro Liter gekostet. Diesel rund 1,95 Euro. Mehr von Ronny Thorau.
4: Sowohl Diesel als auch Super E10 liegen mittlerweile im bundesweiten Tagesdurchschnitt unter 2 Euro. Allerdings sind beide immer noch gut 20 Cent teurer als vor Ausbruch des Irankrieges. Und das trotz des Tankrabatts der Regierung von rund 17 Cent und obwohl der Ölpreis zuletzt deutlich nachgegeben hat. Für den ADAC ist das aktuelle Preisniveau der Beweis, dass die Mineralölkonzerne günstigere Ölpreise nur sehr verlangsamt an die Kunden weitergeben.
3: Die Sicherheitsbehörden sollen mehr Befugnisse für die Abwehr von Cyberangriffen erhalten. Das Bundeskabinett hat einen entsprechenden Gesetzentwurf gebilligt. So soll es dem Bundeskriminalamt und der Bundespolizei künftig zum Beispiel möglich sein, Datenverkehr umzuleiten oder zu blockieren oder in schweren Fällen Daten auch zu löschen. Was tun, um den Verkehr auf der Brenner-Autobahn zu entzerren? Bayern, Südtirol und das Trentino wollen dazu eine variable Lkw-Maut auf der Brenner-Autobahn prüfen. Eine Machbarkeitsstudie soll noch in diesem Jahr klären, ob höhere Gebühren zu Stoßzeiten den Verkehr entspannen könnten. Die Brenner-Autobahn sorgt schon lange für Diskussionen. Jetzt am Samstag demonstrieren Anwohner gegen den vielen Verkehr. Die Autobahn ist deshalb dann stundenlang komplett gesperrt. Bei den French Open in Paris hat Alexander Zverev die dritte Runde erreicht. Der beste deutsche Tennisprofi gewann am Abend komplett ungefährdet in 3 Sätzen gegen den Tschechen Tomáš Machač.
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2: Auf der B17 Augsburg Richtung Landsberg zwischen Messe, Universität in Augsburg.
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2: Auf der B17 Augsburg Richtung Landsberg

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0: Es ist 1 Uhr und 24 Minuten. 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
1: Heute Nacht ist es meist klar und mild. Gegen morgen liegen die Temperaturen bei etwa 8 bis 14 Grad. In den Tälern des Allgäus örtlich etwas frischer. Tagsüber ziehen häufig ein paar Wolken durch und am Nachmittag wird es angenehm warm. Der Radio Schwaben 3-Tage-Trend. Morgen geht es in Bayerisch-Schwaben und im Allgäu freundlich und trocken weiter. Mit viel Sonne und am Nachmittag mit 25 bis 27 Grad. Am Samstag ziehen mehr Wolken auf. Nach einem teils frischen Start ist es aber meist warm. Zum Sonntag wird das Wetter unbeständiger. Dann sind auch Schauer und Gewitter dabei. Im Moment in Welden 17 Grad und klar, in Dietmannsried 15 Grad und wolkenlos, sowie in Neu-Ulm 16 Grad.
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1: Auf der B17 Augsburg Richtung Landsberg ist zwischen Messe-Universität in Augsburg und Königsbrunn Süd wegen einer Wanderbaustelle zur Schutzplankenerneuerung der linke Fahrstreifen gesperrt. Im Moment gibt es keine Geschwindigkeitskontrollen. Die kostenfreie Verkehrs- und Blitzer-Hotline 08000 11 82 11.
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1: Zum Start in diese Nacht ist der Himmel meist klar. Bis zum frühen Morgen bleibt es trocken und mild bei 12 bis 15 Grad. Später gibt es viel Sonne. Am Mittag und Nachmittag ziehen nur vereinzelt ein paar Wolken durch. Insgesamt ist es freundlich und warm. In Bayerisch-Schwaben und dem Allgäu liegen die Höchstwerte morgen bei 25 bis 27 Grad. Der Radio Schwaben 3-Tage-Trend. Morgen setzt sich das freundliche Wetter mit viel Sonne fort. Am Samstag gibt es teils Nebel oder Hochnebel zum Tagesstart. Danach ist es wieder warm, aber wolkiger. Und zum Wochenstart bleibt es unbeständiger, mit Schauern und örtlich auch Gewittern. Aktuell meldet Stadt Bergen klar bei 16 Grad, Nesselwang wolkenlos bei 17 Grad sowie Tapfalm bei 16 Grad.
0: Es ist 1 Uhr und 56 Minuten. 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
2: Ich bin Hendrik Daum. Der Präsident des Deutschen Roten Kreuzes Gröhe fordert deutlich mehr Taschengeld im freiwilligen sozialen Jahr. Dem Redaktionsnetzwerk Deutschland sagte Gröhe, die Absolventen sollten mindestens den BAföG-Höchstsatz von rund 990 Euro bekommen. Derzeit erhalten sie zwischen 350 und etwa 650 Euro. Bei so einem geringen Taschengeld können es sich laut Gröhe nicht alle jungen Menschen leisten, einen Freiwilligendienst zu absolvieren. Wer sich heute in einer Postbankfiliale persönlich beraten lassen will oder auch über ein Postbank-Callcenter am Telefon, der muss länger warten als sonst. Die Gewerkschaft Verdi hat die Beschäftigten zum Warnstreik aufgerufen. Damit soll der Druck in den laufenden Tarifgesprächen erhöht werden, wie Lea Matschulat berichtet.
3: Für die etwa 9.000 Beschäftigten bei der Postbank verlangt Verdi 8% mehr Geld, mindestens aber 300 Euro pro Monat. Und um den Druck zu erhöhen, werden Postbankbeschäftigte heute auch bei der Hauptversammlung der Deutschen Bank in Frankfurt-Main protestieren. Die Postbank gehört zur Deutschen Bank.
2: Die Umfragewerte für Bundeskanzler Merz, sie sind im Keller und auch in den eigenen Reihen scheint der Rückhalt jetzt zu schwinden. Die Bild und der Stern berichten, dass es innerhalb der Union Spekulationen über einen möglichen Kanzlerwechsel gibt. Als möglicher Nachfolger wird demnach NRW-Ministerpräsident Wüst gehandelt. Das Umfeld von Merz hat die Berichte aber scharf zurückgewiesen. Noch gut zwei Wochen, dann startet die Fußball-WM in den USA, Kanada und Mexiko. Für die deutsche Nationalmannschaft hat die Vorbereitung begonnen. Bundestrainer Nagelsmann versammelte in Herzogenaurach seinen Kader für das Turnier. Heute steht das erste Training für die DFB-Auswahl an.
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1: Auf der B17 Augsburg Richtung Landsberg, zwischen Messe, Universität in Augsburg und Königsbrunn Süd, ist wegen einer Wanderbaustelle zur Schutzplankenerneuerung der linke Fahrstreifen gesperrt. Derzeit sind keine Radarfallen aufgebaut. Gute und sichere Fahrt.
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